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1: Jetzt geht's nicht.
2: Komm mal!
1: Du bist ein bisschen spät dran, Simon, aber es liegt auch nur, dass du das Velo hast genommen heute Morgen.
3: Das schöne Damen-Velo gehört meiner Partnerin. Heute, egal ob es hudelt, regnet oder was auch immer, heute eben mit dem Velo arbeiten. Das ist der Welt-Velo-Tag, der uns zeigen soll, wir kommen mit dem Velo gut voran und das ist sehr umweltfreundlich.
1: Das am Mittwochmorgen, am 3. Juni. Vielleicht bist du ja jetzt schon gleich ready machen, für mit dem Velo Richtung Bütz zu fahren. Oder du nimmst es gemütlich und bist noch am Kaffee, im Pigi. Hey! Überall, wo du jetzt steckst an diesem Morgen, ein herzlich willkommen in unserer Morgenrunde. Die heisst Energy Me Morgen.
3: Soll ich jetzt mit dem Velo gehen, das Kaffee holen?
1: Warum hast du es eigentlich reingenommen? Schau, du hast wieder Angst, es wird geklaut, Lorraine.
3: Ich bin wegen dem Leuten, die mir gefallen. Also komm, wir starten in die

0: es ist noch der Eis-Kaffee-Stand. Das heisst noch morgen früh bei mir. Haben wir erst eins Kaffee. Das heisst um die 4:05 haben wir jetzt.
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0: Ja, Schelke, beim Kaffee gibt es bei mir keine Durststrecke. Da haben wir das Glück, eine gute Maschine zu haben im Studio. Sobald ich wieder Lust nach einem habe, gehe ich halt eins holen.
5: Die liefert. Wobei, jetzt nimmst du es auch schon fast wortwörtlich. Wobei, man kann auch bei Getränken Durststrecke haben, wenn man schon länger nicht mehr hatte. Wenn eben vielleicht die Maschine kaputt ist bei euch im Büro, dann habt ihr auch eine Durststrecke.
6: Was ist eine Durststrecke?
7: Was?
6: Eine Durststrecke.
7: Vielleicht eine, die, keine Ahnung, die ganze Zeit fährt oder so. Fliegt.
6: Wo fliegt man denn an bei dieser Durststrecke?
7: Ich bin mir nicht sicher. Durststrecke.
6: Durststrecke.
7: Durst. Also innerhalb von Europa habe ich das Gefühl. In so Strecken, die halt immer fliegen.
6: Wie viel kostet denn so ein Flug bei dieser Durststrecke?
7: Ich glaube, es ist billiger als andere Strecken, weil es vielleicht eine ist, die immer fliegt. Aber es klingt irgendwie wie etwas, das nicht mit Fliegen zu tun hat.
6: Was ist denn so eine typische Durststrecke?
8: Zum Beispiel so Paris, London, halt dort, oder New York, ein bisschen weiter, wo es auch so Geschäftsmeeting gibt, so mit der Arbeit und so.
6: Bist du auch schon mal bei so einer Durststrecke mitgeflogen?
8: Also wir sind schon auf LA geflogen und so, aber ich glaube nicht, dass es das so eine ist.
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1: Das Richterliebespärli vom Bundesgericht, das unerlaubterweise eine Beziehung geführt hat, stellt sich bei der Herbstsession zur Wiederwahl auf. Das berichtet das SRF. Technisch gesehen ist eine Beziehung zwischen zwei Bundesrichtern verboten. Eine externe Untersuchung soll bis Ende Juni klären, ob sich das Pärli strafbar gemacht hat und sich nicht zur Wiederwahl darf aufstellen. Dem US-Skandal-Rapper P. Diddy droht ein weiterer Prozess. Wie das Promi-Magazin TMZ berichtet, ist ein ehemaliger PR-Manager von Sean Combs der Grund dafür. Er wirft dem Rapper nämlich vor, dass er ihn im Jahr 2020 sexuell genötigt hat. Die Staatsanwaltschaft prüft jetzt, ob eine weitere Anklage erhoben wird. Die Schweizer Nazi hat kurz vor dem Abflug gestern von ihrem Hauptsponsor einen Glücksbringer bekommen. Und zwar ein überdimensionales Nazi-Trikot mit über 10'000 Grußbotschaften aus der ganzen Schweiz. Das Liebli ist 18 auf 19 Meter gross und bringt stattliche 48 Kilo auf die Waage. Mit so viel Glück im Gepäck kann es der WM in den USA, die am 11. Juni startet, ja nur noch gut kommen.
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2: Am Morgen noch nass, am Nachmittag trocknet. Am Morgen noch Regen und Temperaturen um die 12 bis 13 Grad. Ab dem Mittag wird es gegen trockniger und schöner. Die Temperaturen reichen am Nachmittag bei einem Sonnenwolkenmix etwa 20 Grad.
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4: Verkehrstechnisch sieht es wie immer gut aus. Morgen früh hoffen, bist gut und sicher unterwegs. Grüße, Karin.

0: Es ist Mittwochmorgen, jetzt 20 vor. Wer den ganzen Tag Sonne will, der muss woher? Das sage ich dir jetzt.
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2: Auf Ägypten.
0: Nein, durch den Gotthard.
2: Längt jetzt das Sinn schon?
0: Jetzt Tessin den ganzen Tag, vom Morgen bis am Abend, sonnig, 6 bis 27 Grad im Maximum. Das die Wetteraussichten für das Tessin bei uns nicht ganz so schön und konstant heute. Mm. Am Morgen gibt es noch Regen. Nachmittag trocknet es dann, aber gibt auch sonnige Abschnitte, noch so um die 20 Grad. Heute Mittwoch, morgen Donnerstag 2 Grad oben drauf, so 23 Grad, aber auch immer mal wieder nass. Am Freitag ist es richtig frisch, noch 18 Grad, bevor es am Samstag wieder besser und wärmer wird.

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1: Es ist die Zeit am Morgen, wo du da aussen hoffentlich auch noch ein bisschen am Geniessen bist, für die Kinder noch im Bett. Es ist noch die Zeit, die man für sich hat.
2: Es gibt ja auch viele, die extra früh aufstehen, ja, als sie eben noch einen Moment von der Ruhe haben. Da wollen wir natürlich nicht reingrätschen. Moser und Schelker hier, wir würden auch heute durch den Morgen führen, aber wir sehen uns als Nebenrolle, als der Satzspieler, wenn es jetzt um Murat Yakin und die WM geht. Die, die ab und zu von aussen schauen, was da die Musik auf dem Feld so alles macht.
1: Bänkli Wärmer, falls du als Star von diesem Tag, von dem 3. Juni, von dem Mittwoch, mal versehst, die mal verletzt ist, Bänderriss zu suchen ziehst, dann sind wir da, quasi links und rechts. Nein, eigentlich sind wir nicht Ersatzspieler, Simon, wir sind die, das Mediteam, aber mit dem kalten Spray aufs Feld zählt.
2: Eigentlich maximal.
1: Aber du musst dann weiter. Du musst dann weitermachen. Ja, wir können es nicht für dich übernehmen.
2: Los jetzt, meine Lieben, was wir machen können, ist musikalisch auf den Punkt bringen, wie wär's mit dem Benson Boone, Schelker.
1: Ach, immer ein Garant.
2: Und wir gehen wieder zurück in die Garderobe. Ist gut.
1: Sehen wir es nachher, M6, dann mit dem News-Update.

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1: Franzi Schweizer.
2: Die beiden Bundesrichter, die heimlich eine Beziehung geführt haben, stellen sich zur Wiederwahl auf und bringen damit auch das Parlament in die Bredouille. In der Herbstsession wählen National- und Ständerat wieder die Bundesrichterinnen und Richter für die nächsten 6 Jahre aus. Unter den Kandidierenden sind auch das Liebespärli, wie die Gerichtskommission gegenüber dem SRF bestätigt. Weil Liebesbeziehungen zwischen Gerichtsmitgliedern technisch verboten sind, können sie für Turteltauben allerdings schwierig werden. Bis Ende Juni läuft dazu noch eine externe Untersuchung. Noch immer hockt der US-Rapper P. Diddy im Gefängnis und noch immer kämpfen seine Anwälte für eine vorzeitige Entlassung. Derweilen tauchen neue belastende Vorwürfe gegen Skandal-Rapper auf. Wie die Promi-Plattform TMZ berichtet, wirft der ehemalige PR-Manager P. Diddy vor, dass er ihn sexuell genötigt hat. Der Vorfall geht zurück ins Jahr 2020. Die Staatsanwaltschaft prüft jetzt, ob eine weitere Anklage erhoben wird. Kurz vor dem Abflug Richtung USA hat die Schweizer Nazi gestern noch ein überdimensionales Abschiedsgeschenk bekommen. In einem Hotel am Flughafen zu Kloten hat der Hauptsponsor UBS der ganzen Fußballdelegation ein übergrosses Nazi-Trikot übergeben. Das rote Leibli ist 18 auf 19 Meter gross und bringt mit 48 Kilogramm einiges mehr auf die Waage als ein herkömmliches Spielertrikot. Über 10'000 Grußbotschaften aus der ganzen Schweiz sollen der Nazi als Glücksbringer für die bevorstehende Weltmeisterschaft dienen.
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3: Ja, nachdem es gestern so richtig stürmisch war und gewitterhaft, wird es heute ruhig.

0: weniger, definitiv. Es regnet auch weniger. Sonnige Phasen, die werden länger. Temperaturen am Morgen 14 Grad, am Nachmittag 20 Grad.
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3: Ja, und wer gestern Glück hatte, ein Hagelsturm ist gekommen, am Nachmittag, der hat sicher auch seine liebe Freude dran gehabt und hat vielleicht schon den Termin beim Garage abmachen müssen,
0: um zu schauen. Nicht gemacht.
3: Hat sie nichts gemacht? Bist du von außen?
0: Ja, ja. Ich wollte den Selbsttest machen. Kein einziges Bühnchen. Obwohl die Hagelkörner gross waren. Also so Märmel plus.
3: Darf ich fragen, ist das Expertenmeinung oder ist das die Mosersche Meinung? Nein, es hat nichts gemacht.
0: Synonym. Mosersche Meinung, Expertenmeinung.
3: Gut, das lassen wir so stehen. Aktuell auf freie Fahrt und auch kein Hagel vor uns. Das ist doch gut.
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0: Ja, und hoffentlich geht es dir gut aus. Hast eine gute Nacht gehabt, kein Stress wegen der Unwetter. Gestern jetzt wird es ruhiger. Und wir sind da für dich, Moser.

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1: Guten Morgen miteinander, es ist genau 9 Minuten ab der 6.
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1: Ja, nach der WM ist vor der WM, Frau im Sport nicht interessiert. Der Schelker möchte sich offiziell entschuldigen.
3: Ja, es ist halt sehr sportlastig im Moment, wegen der Eishockey-WM, wo die Schweizer Nazi wirklich etwas hat auslösen in der Gesellschaft. Haben wir viel müssen über Eishockey reden und kaum ist die durch, reden wir über Shooter.
1: Aber wir wollen alle Abota, ja. Jeden Morgen hier mit den Themen, die interessieren. Darum sind wir noch froh, dass die Nazi auch immer genug Gossip bietet, wie die Story rund um Brelembolo, wo einfach nicht dürfen mit der Nazi mitfliegen. Was sind da die Hintergründe, Schelke?
3: Ich meine, es wird scheinbar Probleme mit seinen Reisen. Dass es dann bei der Einreise wiederum in den USA, und wer schon mal in den USA ist, der weiss, die sind richtig kompliziert, was das Thema angeht. Ja, dann hat es dort Probleme gegeben, darum hätte er müssen daheim bleiben, sollte jetzt voraussichtlich heute irgendwann mal nachreisen können. Und das Internet, Simon, das Internet ja. Ist ja immer das Erste, was Schadenfreude zeigt. Oder? Es hat schon die ersten Reels und Memes gegeben, unter anderem Terminal, kennen wir den Film mit dem Tom Hanks, der gestrandet ist.
1: Klar.
3: Der Flughafen ist jetzt einfach neu in Hauptrolle, der Prelembolo. Statt Kevin allein zu Hause gibt es jetzt Brel allein zu Hause.
1: Ja, aber es ist schon schwierig, die Dokumente immer bereit zu haben. Ich hätte ähnliche Probleme, wenn ich mal in Nazi gespielt hätte. Gleich, wenn der Brel drinnen ist, dann kann er sich so richtig schön entspannen. Der Luzi Fricker, unser Sportchef, weiss nämlich, wie das unsere Nazi-Stars nächtigen.
4: Das ist ein wunderschönes Hotel, ein 5-Sterne-Hotel. Schön im Hinterland, im Norden von San Diego. Maximale Privatsphäre, viel Grün. Nachher 4 Swimmingpool-Sets mit dem absoluten Luxus. Und zwar mit Unterwassersound. Da können die Spieler abtauchen und wunderbare Musik hören. Plus ein Golfplatz, ein Privatsphäre. Der Bausaal, eine eigene Küche, Picketball können sie auch noch spielen. Yes. Das Badzimmer ist schön vergoldet, also recht protzig. Und wenn man als Privatperson übernachten will, ja, ist nicht ganz billig. Pro Nacht ein Zimmer zwischen 800 und 1500 Franken.
1: Und das können sie jetzt richtig geniessen. 2 Tage Pause nämlich, dann wird trainiert und dann gibt es am Samstag noch den letzten Test gegen Australien, bevor es für die Schweizer Nazi ernst gilt. Samstag in einer Woche gegen Katar am 9. Mai.
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0: 4 ab 6. Wir wünschen einen guten Start in neuen Tag. Moser und Jelke hier für dich mit jetzt gerade einem Fazit zum gestrigen Gewitter, das über die Schweiz gerollt ist. Jelke, ich bin mit dem Aluhut vorausgestanden und habe gezählt 8000 Blitze. 8000 Blitze. Stärkste Böe 114 km/h. Das ist schon recht heftig. Das war im Bad Ragaz. Nachher, was haben wir? Meister Regen kann ich nie etwas damit anfangen. 80 mm.
1: So, es ist immer so ein bisschen schwierig vorzustellen. Aber ich würde jetzt mal behaupten, Bern ist sicher die Region, die am meisten mit Hagel getroffen hat.
0: Ja, aber nicht die grössten Hagelkörner anscheinend. Okay. Nein, es hat recht heftig gehagelt. Doch Bern natürlich, Kanton Bern im Emmental. Ja. Zwischen 2 und 3 cm Hagelkörner, die da oben sind, runterkommen, sind fast Ping-Pong-Bäueli. Also yeah, ziemlich krass. Jetzt aber Türen schnaufen, wir wären bei den Wetteraussichten für heute Morgen und auch übermorgen. Es sieht heute und morgen mal ziemlich mies aus. Das heisst, ja, es hat auch sonnige Abschnitte. Ja, es ist aber auch mehrheitlich bewölkt und kann zwischendurch auch nass sein. Am Morgen heute mehr als am Nachmittag. Morgen ist es umgekehrt. Die Temperaturen, die kommen jetzt aber oben runter. 21 Grad heute, 18 und 19 Grad, dann nur noch Donnerstag, Freitag. Ab dem Samstag sollte jetzt gleich noch drin wird es wärmer, sonniger. Die Temperaturen dann wieder über das Wochenende zwischen 2 und 25.

0: Hey, der Sound gibt irgendwie gut Laune. Stress und Sian, auch zu Hilde. Nicht World, das ist Michael Jackson. Ich denke schon ein bisschen an Jackson. Warum? Weil der nächste Künstler, den wir hören, immer mit dem King of Pop vergleichen. Das macht er, glaube ich, auch absichtlich. Ich weiß es nicht. Der Weekend hat natürlich schon eine ganz so ähnliche Stimmfarbe. Beats.
1: Hat gewisse Parallelen, wobei unser Kandidat, der jetzt mitspielt bei Alle gegen Energy, der nicht wirklich kommt vor. Rotenturm in Region Basel ist jetzt schon zugeschaltet zum Quiz. Roman Heister, guten Morgen.
0: Guten Morgen.
2: Guten Morgen miteinander.
1: Ramon, der Themenüberbegriff oder Quizfrage, wo wir uns jetzt gegen Quizen drinnen, gegen wen der Antritt entscheidest, ja du. Der Überbegriff ist Kindheitswissen. Der Simon hat uns da je eine Frage überlegt. Du darfst entscheiden, gegen wen du antreten willst. Gegen Familienvater Moser. Du bist ja auch Vater, hast zwei Kinder, gell?
2: Ja, ich würde gegen Sheldon.
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1: Hätte ich jetzt auch gemacht, wenn ich die wäre, Ramon. Ja.
0: Ja.
1: Weil, weißt, gewisse Sachen.
0: Aber ein Kind hast ja du auch. Ja. Das Kind hat das Wissen von dem.
1: Ich habe gewusst, dass du das sagst, aber es ist für mich viel weiter weg als für euch. Ihr seid viel näher dran mit euren Kindern. Ihr werdet immer wieder erinnert, was da alles war.
0: Ich mache weh, Junge, nicht mehr wenig mit meinen Kindern.
1: Ja gut, so wenig wie du deine gesehen.
0: Velo Queller, 50 Stutz, Gutschein für dorthin gibt es und Schelcher heißgekocht Kaffeetasse. Wenn du schläfst, du musst mehr richtige Antworten rausholen in 15 Sekunden. Dann gewinnst du Schelcher Fatal. Okay?
2: Ja.
0: Tschüss.
2: Tschüss.
0: Schelker, was für Geräte oder Spielmöglichkeiten findet man normalerweise auf einem klassischen Spielplatz? Deine Zeit läuft ab jetzt.
1: Ein Schaukel, ein Rittigampfi, so eine Winde, wo man so wie soll ich sagen? Nicht daran studieren, ein Karussell, so ein kleines, dann ein Gigampfi, eine Reckstange, Ringe,
0: Stopp.
1: Rutschbahn, natürlich, aber komme ich nicht auf eine Rutschbahn.
0: Ja, und du hast ein, zwei Synonyme drin, hast du 5 Punkte alles in allem.
1: Und da bin ich wieder angekommen, Punkt, den ich vorhin gesagt habe. Aktiv auf einem Spielplatz bin ich auch seit 20 Jahren
0: nicht mehr. Du hättest schon was Göttingen, wo mal etwas mit dir unternehmen könnte.
1: Da mache ich spektakulärere Sachen als einfach auf einem Spielplatz.
0: Gut, also 5 Punkte, das ist also mehr als machbar. Ramon, mit 6 Punkten gewinnst. 5 Punkte gehen wir in die Chatsfrage, möchte ich nicht. Los jetzt. Zähl einfach 6 Sachen auf. Und zwar Spielmöglichkeiten und Gegenstände, die man auf einem klassischen Spielplatz findet. Deine Zeit läuft ab jetzt.
2: Rutschbahn, Reitseile, Kletterpark, Klettersteig, Gigigampfi, Sandkasten, Hüpfburg, Häusli, Küche.
1: Eine Hüpfburg auf einem ganz normalen Spielplatz.
0: Du bist wirklich schon lange nicht mehr auf der einen Seite. Du willst wissen, dass es nicht gängig ist.
1: Musst du mir jetzt erzählen, dass es ist gängig?
0: Okay. Aber so ein Häuschen dort hat schon die Nase gerümpft. Ich schaue zum Schelker über, dann sehe ich seine Reaktionen. Das gibt es natürlich in den meisten Fällen von den Spielplätzen. Ein Häuschen, okay, wo man ein bisschen drunter kann. Jetzt sind zwei Sachen ab, sie aber gleich noch mehr als der Schelker, nämlich 7 Punkte.
2: Oho.
1: Wie alt sind deine Kinder, Ramon?
2: 64.
1: Ja gut, du verbringst viel Zeit auf dem Spielplatz. Seid ihr gegönnt, Ramon. Viel Spass mit deinem Preis, gell?
0: Schönen Tag.
2: Tschüss.
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2: Franzi Schweizer.
3: Das Richterliebespärli vom Bundesgericht, das unerlaubterweise eine Beziehung geführt hat, stellt sich bei der Herbstsession zur Wiederwahl auf. Das berichtet das SRF. Technisch gesehen ist eine Beziehung zwischen zwei Bundesrichtern verboten. Eine externe Untersuchung soll bis Ende Juni klären, ob sich das Pärli strafbar gemacht hat und sich nicht zur Wiederwahl darf aufstellen. Am US-Skandalrapper P. Diddy droht ein weiterer Prozess. Wie das Promi-Magazin TMZ berichtet, ist ein ehemaliger PR-Manager von Sean Combs der Grund dafür. Er wirft dem Rapper nämlich vor, dass er ihn im Jahr 2020 sexuell genötigt hat. Die Staatsanwaltschaft prüft jetzt, ob eine weitere Anklage erhoben wird. Die Schweizer Nazi hat kurz vor dem Abflug gestern von ihrem Hauptsponsor einen Glücksbringer bekommen. Und zwar ein überdimensionales Nazi-Trikot mit über 10'000 Grußbotschaften aus der ganzen Schweiz. Das Liebli ist 18 auf 19 Meter gross und bringt stattliche 48 Kilo auf die Waage. Mit so viel Glück im Gepäck kann es der WM in den USA, die am 11. Juni startet, ja nur noch gut kommen.
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2: Klaus bei heute an diesem Mittwoch. Am Morgen zwischendurch noch nass und bewölkt. Am Nachmittag die auch sonnige Abschnitte. Temperaturen zum Aufstehen bei 12, am Nachmittag bei 21 Grad.
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5: Die Chance ist hoch, dass du in einem Skoda hockst und uns zuhörst. Vielleicht geht im Stau auf der 1 Zürich-Bahn zwischen Erkingen und Wagner der Aare. Da gibt es einfach Stop-and-Go wegen Verkehrsüberlastung. Warum kann ich das so schätzen? Ja, weil eine neue Erhebung ist rausgekommen von neu zugelassenen Fahrzeugen in der Schweiz. Da hat sich Comparis mal darum gekümmert, welche Marke ist die am häufigsten vertretene im letzten Jahr. Und es ist tatsächlich Skoda. Dann kommt BMW, VW und Audi. Und wir haben gedacht, bei Energy mein Morgen, das ist schon interessant auf der einen Seite. Aber auf der anderen Seite ist doch viel interessanter, wer drinnen hockt.
2: Ja.
5: Und wie man vor allem sich benimmt auf der Strasse.
2: Ja.
5: Und da haben wir auch eine kleine Erhebung und eine kleine Studie am Start. Und das ist nicht irgendwie von uns aus den Fingern gezogen. Nein, das ist wirklich eine Studie, die es gibt, wie sich welche Fahrer von welcher Marke benehmen.
2: Also welches die grösste Arschlöcher sind.
5: Ja, das musst du jetzt hier wieder ausdeutschen.
2: Ja, ist es so. Und das geht jetzt ein bisschen. Das ist später bei uns das Thema bei Energy wie morgen. Jetzt noch der Blick auf den Morgenverkehr. Nichts los.
5: Habe ich schon gesagt, was los ist. Nein. Gute Fahrt. Gute.
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0: Katy Perry, bei der Jimmy Morgen, dir einen guten Start. Wir wünschen einen guten Morgen. Am Mittwoch jeweils mit der Rubrik, die wir für dich konzipieren.
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0: Es gibt in all unserem Leben doch Momente, Schelker, wo man nicht weiss. Darf man jetzt das oder nicht? Bewegen wir uns auf einer Grauzone oder nicht.
2: Ja, und manchmal sind so Gewohnheitssachen, die man einfach macht, obwohl es eigentlich illegal wäre. Das merken wir Woche für Woche, wenn Sarah Schleppi sich eben deine Fragen annimmt. Sie ist unsere Hausanwältin, arbeitet bei der Anwaltskanzlei Braucher und Partner und beantwortet heute Morgen die Frage von Alain.
3: Salut zusammen, das ist der Alain.
2: Morgen.
3: Also, ich frage Sarah Schleppi. Mhm. Ich bin häufig unterwegs mit dem Velo zu Bern, das ganze Jahr durch eigentlich. Und jetzt im Sommer habe ich festgestellt, bei diesem Wetter sind ganz viele andere Leute natürlich auch Velo fahren, ihr Velo irgendwo abstellen. Die Veloabstellplätze sind heillos überfüllt. Was super ist, sind natürlich die Einstellhallen im Bahnhof. Mhm. Und trotzdem, häufig Umgebungen, wir schnell etwas besorgen. Wir haben überlegt, ich stelle mein Velo auch mal neben dem Platz ab oder direkt vor dem Laden, was natürlich nicht stört, Fußgänger und so. Aber wir haben gefragt, ist das überhaupt erlaubt? Was riskiere ich mit dem? Merci vielmals, schönen Tag.
4: Nein, das darf man nicht. Ja. Man darf das Velo nicht überall herstellen. Grundsätzlich ist es erlaubt, beispielsweise das Velo auf dem Trottoir abzustellen, wenn Fußgängerinnen und Fußgänger mindestens 1,50 Meter Platz haben, um durchzugehen. Dann gibt es eine ganze Reihe von Orten, wo das Abstellen von Velos grundsätzlich verboten ist. Dazu gehören unter anderem Brücken, Radstreifen, Zufahrten zu fremden Gebäuden und überall dort, wo bereits das Anhalten untersucht ist.
0: Was ich immer wieder sehe, werde ja mega viel Velo geklaut bei mir. In meinem Leben waren es etwa 7 gewesen.
2: Bei mir 5.
0: Also, wo ich geklaut habe.
2: Aha! Fünf davon sind meine.
0: Und darum verstehe ich ja auch, werden vor allem die teuren Velo, die kosten ja mittlerweile ein Gewehr, ja, angekettet an Bäumen, an Brücken, an Geländer. Darf man das überhaupt, Sarah?
4: Nein, das darf man nicht. Auf Brücken darf man das Velo gar nicht abstellen, also darf man es auch nicht anketten. Was Bäume und Geländer oder Laternenmasten betrifft, gibt es sehr unterschiedliche Regelungen, je nach Stadt oder Gemeinde. Viele Orte verbieten das Anketten an Bäumen ausdrücklich, weil Schlösser und Ketten drinnen können beschädigen. Zudem gilt, wer fremdes Eigentum beschädigt, der muss dafür auch aufhören.
2: Es dünkt mich einmal mehr, tut sich da der Velofahrer wieder über das Gesetz erheben, Simon.
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0: Es ist genau 18 Minuten vor der 7. Mitte der Woche. Schelker, du hast eine spannende Studie-Umfrage für uns.
1: Was deine Automarke über dich aussagt.
0: Du als Verkehrshost und Autoliebhaber, das ist so ein bisschen dein Ding. Klar, ich meine, jeder Autofahrer, also je nach Marke, nimmt ihn das Image mit sich. So ein bisschen Blöffer, sage jetzt mal, sind Porsche fahren, Ferrari fahren. Aber das geht jetzt ein bisschen tiefer, das Dokument, das du da vor dir hast.
2: Ja, und zwar gibt es eine Studie, wo das Gefühl, das du hast, Simon, das hat ja jeder individuell mal ein bisschen zusammengetragen hat. Was ist eigentlich grosso modo die Meinung der Leute? Die Studie von der Unternehmensberatung Progenium hat nämlich ergeben, was die verschiedensten Automarken über ihre Fahrer aussagen. Ja. Zum Beispiel die Marke Nummer 5 von den neu zugelassenen Fahrzeugen. Ist übrigens auch gestern rausgekommen von Comparis, wer da im Jahr 2025 am meisten neue Karren hat verkauft. Ist Mercedes-Benz, und Mercedes-Benz-Fahrer haben einen einschlägigen Ruf.
3: Mercedes-Fahrer änder Spiesser. Die Fahrer, die verstehen wenig Humor, sollen unsportlich und überhaupt nicht umweltbewusst sein. Immerhin, da haben sie aber mehr Geld als die meisten.
4: Hoffentlich, ich fahre im Herz und habe ein grosses Herz. Einmal für meinen fetten Klapp, oder?
2: Fiat schafft es nicht in die Top 20 rein von den häufigst gefahrenen Automarken in der Schweiz. Da sind andere Foren mit dabei, aber gleichwohl eine sehr beliebte Marke. Und die hat ein Klischee.
3: Fröhliche Frauen fahren Fiat. Sie sind extrem bescheiden, ziemlich jung und weltoffen. Und das, ob schon sie ein sehr geringes Einkommen haben.
2: Jetzt ist natürlich noch die Frage, Simon, was sagt der VW? Das ist übrigens die meistgefahrene Marke in der Schweiz. Was sagt VW aus? Du bist ja VW-Fahrer.
0: Ja, das ist halt so der Durchschnittsbürger. Ich glaube, darum gibt es auch nicht mal eine grosse Umfrage zu dieser Marke, oder schon?
2: Ja, du kommst weniger gut weg, als du denkst. Aber du da draussen, bevor wir auf das eingehen, in der nächsten Stunde, kannst du jetzt einreichen. Welche Marke willst du mal abgefragt haben in dieser Studie? Oder vielleicht hast du auch selber ein Erlebnis mit einer Marke und dem sie Fahrer gehabt. 079-655 0844, jederzeit zum Thema mitdiskutieren.
0: Pink, jetzt für dich, die fahrt den Cadillac. Unter anderem hat auch noch ein paar andere Autos im Garage.
2: Cadillac ist nicht in Studie drin, das nehmen wir auch immer.
0: 17 vor, wir kommen zu der Wetteraussicht, das beruhigt sich nach der Gewitter.

0: Superstars Holiday aus dem Bett. Das ist Energy mit Hit Music Only. So ein Superstar, der ihre eigene Stimmmarke rechtlich hat schützen lassen. Als einzige auf dieser Welt ist Taylor Swift. Ja, da wird sie vorgreifen, dass sie damit von KI plötzlich kopiert wird.
1: Aber das ist erlaubt. Wir müssen wir jetzt unsere Stimme auch schützen.
0: Ja, das kannst du schon lange morgen schon mit uns machen, glaube ich. Dann müssten wir nicht früh aufstehen.
1: Aber muss ich jetzt damit irgendetwas
0: wir machen? Wir hätten nicht genug Kohle.
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1: In Deutschland weiss ich vor einer Morgenshow, wo einer von beiden Hosts verstorben ist und der andere hat dann wirklich mit dem Einverständnis von Familie mit KI seine Kollegen wieder reproduziert. Und der ist immer noch zu hören, obwohl er verstorben ist, jeden Morgen mit ihm auf Send.
0: Das darfst du von mir auch machen, Schilder. Wenn ich von dieser Welt gehe...
1: Du weißt schon, das ist jetzt ein Beweis,
0: ja,
1: gell?
0: Ja, so eine Abschiedsshow.
1: Hey, letzte.
0: Aber mega auf Tränendrüse drücken, wobei das auch niemand gross berührt.
1: Okay, mit deiner Stimme?
0: Ja, das darfst
1: du. Gut, ist notiert, kann ich mir aufschreiben.
0: So, meine Lieben. Hey, wir sind hoffentlich quietschvideo und damit stehen wir im Leben. Und im Morgen, es ist 12 vor 7 und ja, die Gewitter, die sind über die Schweiz gerollt, wie wir das angekündigt haben, so auf die drei. Eines der heftigsten, die es nicht gegeben hat. Es hat ein paar mehr Paare gegeben, auch hier in Bern. Was haben wir gehört? Hagelkörner bis 3 cm. Ach, so, wenn ich jetzt rede, könnte mir eins auf den Kopf gefallen sein. muss mich noch ein bisschen sammeln. Das ist jetzt vorbei mit dem Gewitter von gestern. Es beruhigt sich alles langsam, aber sicher. Temperaturen aktuell um die 12 Grad. Am Morgen zwischendurch noch nass. Am Nachmittag aber auch mehrheitlich sonnige Abschnitte. Am Donnerstag und umgekehrt. Da ist am Morgen noch trocken, zum Teil sonnig. Am Nachmittag gibt es eine fette Wolke und auch Regen. Und auch der Freitag, dort regnet es aus und dann trocknet es dann langsam. Die Temperaturen, über die müssen wir auch noch schnell reden, die kommen nämlich jetzt oben runter. Heute noch 21 Grad im Maximum, morgen noch so 18 bis 19 Grad, und am Freitag ebenfalls. Am Samstag wird es dann wieder besser, sonniger und wärmer. Und der Trend fürs Wochenende so um die 4 bis 25 Grad ist doch völlig easy.
1: Ja, geht ja wieder bergauf. So, Simon, wir müssen ein bisschen vorwärts machen. Ja. Das Bärli im Telefon, der mitspielt bei Birchen und Hase nach der Taylor Swift, ist schon ein bisschen im Stress, die wollen vorwärts.
0: Ja gut, dann spielen wir gerade nachher.
1: Gut. Mach.

0: Spielzeit. Die Energy 8 Minuten vor der 7. Jetzt ist Zeit für
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0: Genau.
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0: Schelker, das Bärli ist noch relativ jung. 26 und 25. Die Jovaide gehört uns schon. Der Robin, schätze, wie lange sind die schon zusammen?
2: 9 Jahre, 8, 9 Jahre.
0: 11 Jahre sind die beiden zusammen. Jetzt das ist ich. Wahnsinn. Jovaide, du hast nicht das Gefühl, du hast etwas verpasst bis jetzt?
3: Hey, absolut nicht. Ich habe den Mann von meinem Leben
0: gefunden. Was wollen wir mehr? Jetzt möchte ich gerne noch einen oben draufsetzen, dass ihr eine Auszeit überkommt. Das wird das Beziehungsexamen besteht und mir die gleichen Antworten geben. Du zuerst, etwas noch nicht, er nachher.
2: Und zwar ging er in Delta Park Vital Resort, dort in einer privaten Wellness-Suite, über zwei Stück. Ein bisschen geniessen, entspannen. Blodern mit Sauna, Dampfbad, Daybed etc. im Gesamtwert von 785 Franken.
3: Crazy!
0: Du tust gerne wandern. Sag mir die schönste Wanderroute, also weisst nicht ins Detail, aber dort, wo du am liebsten gehst, geh wandern, wo du uns direkt empfehlen in der Schweiz.
3: Dann von Fronalpstock.
0: Bleiben wir wirklich beim Thema Wandern, da kommt sie nämlich daraus bei Verpflegung. Was darf nicht fehlen?
3: Hey, im Resti definitiv Pommes. Wenn ich es einfach unterwegs bin und kein Resti hat, das Sandwich, das reicht.
0: Das reicht. Und sechs Fragen, jetzt machen wir den Outdoor-Sex, klar. Wo war der speziellste Ort gewesen, nicht drinnen, wo der Sex hatte?
3: Uff, nicht drinnen.
2: Also ich sage einfach nicht in euren vier Wängen und nicht im Hotel.
3: Das ist gut. Wenn ich das sage, bekommen wir auch ein Hausverbot, aber im Alpamare.
0: Also für eine Rutschband?
3: Hey, der Garderobe.
0: Zogen, hä?
3: Absolut.
0: Gut, also lass jetzt. Du hast die drei Antworten abgegeben. Jetzt gehört uns der Robin. Robin, guten Morgen.
2: Morgen.
4: Guten Morgen zusammen.
0: Welches ist Ihre liebste Wanderroute in der Schweiz? In welcher Region?
4: Ich würde sicher sagen, es ist irgendwo in der Innerschweiz, weil dort in Nähe habe ich den Heiratsantrag gemacht. Klingenstock auf Fronalpstock.
2: Fronalpstock?
0: Das haben wir gehört. Das ist Stock auf Angelstock. Mit dem Wanderstock.
2: Nehmen wir! Jawohl, erster Punkt.
0: Was ist, und das ist die zweite Frage, für Sie die wichtigste Verpflegung, wenn sie am Wandern ist?
4: Ja, das kommt das Ganze drauf an. Meistens nehmen wir mit. Dann tun wir irgendwie ein Sandwich basteln oder nehmen irgendein Brot mit Fleisch und irgendwie Gemüse dazu. Und ja, ab und zu geben wir das Rest ein. Dann haben wir Chicken Nuggets, Pommes, genau.
2: Von Chicken Nuggets hat sie nichts gesagt, aber ja, Pommes habe ich gehört, das reicht.
0: Sechs Fragen noch richtig beantwortet, der Gewinner. Es ist um Outdoor-Sex gegangen. Wo habt ihr außerhalb von euren vier Wänden, haben wir es nachher so ein bisschen aufgebrochen, der aufregendste Sex gehabt?
4: Also dort haben wir noch nicht so viel gemacht, kann ich mich mal erinnern. Aber ja, es ist vielleicht ein bisschen peinlich, aber ja, in einem Schwimmbad. Genau.
2: In einem Schwimmbad? Willst du noch sagen, in welchem?
4: Muss man das sagen?
2: Wir wissen es sowieso schon. Nein, komm, das stimmt. Kann ich gerne mal von Mario Garderobe hat es Tatsch bei euch und das ist der Wellnesspreis. Viel Spass, grüß
3: dich. Wow,
2: mega du bist cool. Super,
3: Robin!
2: Und wir nehmen noch ein bisschen,
1: gell? 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
1: Franzi Schweizer.
2: Die beiden Bundesrichter, die heimlich eine Beziehung geführt haben, stellen sich zur Wiederwahl auf und bringen damit auch das Parlament in die Bredouille. In der Herbstsession wählen National- und Ständerat wieder die Bundesrichterinnen und Richter für die nächsten 6 Jahre aus. Unter den Kandidierenden sind auch das Liebespärli, wie die Gerichtskommission gegenüber dem SRF bestätigt. Weil Liebesbeziehungen zwischen Gerichtsmitgliedern technisch verboten sind, können sie für Turteltauben allerdings schwierig werden. Bis Ende Juni läuft dazu noch eine externe Untersuchung. Noch immer hockt der US-Rapper P. Diddy im Gefängnis und noch immer kämpfen seine Anwälte für eine vorzeitige Entlassung. Derweil tauchen neue belastende Vorwürfe gegen Skandal-Rapper auf. Wie die Promi-Plattform TMZ berichtet, wirft der ehemalige PR-Manager P. Diddy vor, dass er ihn sexuell genötigt habe. Der Vorfall geht zurück ins Jahr 2020. Die Staatsanwaltschaft prüft jetzt, ob eine weitere Anklage erhoben wird. Kurz vor dem Abflug Richtung USA hat die Schweizer Nazi gestern noch ein überdimensionales Abschiedsgeschenk bekommen. In einem Hotel am Flughafen zu Kloten hat der Hauptsponsor UBS der ganzen Fußballdelegation ein übergrosses Nazi-Trikot übergeben. Das rote Leibli ist 18 auf 19 Meter gross und bringt mit 48 Kilogramm einiges mehr auf die Waage als ein herkömmliches Spielertrikot. Über 10'000 Grußbotschaften aus der ganzen Schweiz sollen der Nazi als Glücksbringer für die bevorstehende Welt. Meisterschaft dienen.
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3: Ziemlich fette Wolken über der Stadt Bern aktuell. Die lösen sich dem Tagesverlauf stellenweise auf, aber am Morgen kann es schon zwischendurch daraus raus noch ein bisschen Regen geben. Wenn du jetzt aus der Haustür gehst, machst du das bei 12 Grad. Wenn du wieder heimkommst am Nachmittag, so um die 5 Uhr sind wir bei 21 Grad. Das höchste aller Temperaturgefühle heute von diesem Mittwoch.
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5: Hat der Unfall auf der A6, Obacht, Thun Richtung Bern, zwischen Kiss und Rubigen, Verkehrsbehinderungen deswegen und Viertelstunde Zeitverlust auf der A1 gemeldet. Zürich-Bern, zwischen Herdking und Wangen an der Aare, der

0: aber wegen Verkehrsüberlastung und nicht etwa wegen einem Unfall oder wegen einer Panne. Also, habt ihr Sorge heute Morgen und kommt gut an dein Ziel.
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2: Guten Morgen miteinander.
0: Morgen.
2: Genau, 3 Minuten ab der 7. Das ist Energy, mein Morgen, wo wir jetzt gerade in die neue Stunde starten, an deiner Seite. Wir nehmen dich an die Hand und springen, ich sehe es gerade so, am Morgen über ein Blumenfeld.
0: Aber ich kann wieder Nico Santos so noch in die Mitte nehmen, mit dir draußen zusammen. Der macht heute den Start in die neue Stunde.
2: Aha.
0: Der Hobby-Schweizer.
2: Wieso Hobby-Schweizer?
0: Ja, er tut immer so, als wäre er sehr gerne Schweizer irgendwann mal. Ist schon mit seinem Streamer-Kollegen mega lang da in der Schweiz unterwegs gewesen, hat 6 Leute besucht, etc. etc.
2: Na gut, also da gibt es den Hobby-Schweizer Nico Santos All-Time-High zum Stundenstart. Let's go!

0: Schön starte ich mit Energy in euren Tag. Es ist genau 7 Minuten ab der 7. Und morgen in einer Woche geht es los mit der Shoot WM 2026 in den USA, Mexiko und Kanada. Grosses Thema heute, weil die Schweiz gestern ist abgeflogen. Einer ist nicht mitgeflogen. Und das ist das grosse Thema heute auch in der Zeitung.
1: Der Breel Embolo, der Liebling vom Publikum, musste daheim bleiben, beziehungsweise im Flughafen bleiben, weil es Probleme hat mit seinen Dokumenten. Man munkelt, dass seine Verurteilung wegen mehrfacher Drohung, die jetzt offiziell ist, ihm zum Verhängnis ist worden, weil die USA, man kennt es, wenn man schon selber mal hat einreisen wollte. Das ist immer ein mega Zeug mit dem ESTA-Formular, das man da angeben muss. Und die Behörden, die behalten sich vor, das immer wieder zu überprüfen. Und das hat man wahrscheinlich beim Embolo gemacht und hat dann gemerkt, oh, Obach, da ist etwas Neues, verurteilt.
2: Gefährlicher Mann, gefährlicher Mann.
1: Könnte ja sein, potenziell, oder?
0: Los, gefährlich vor dem Goal ist er. So der letzte Moment, wo die Nazi, vor allem der Murat Yakin, vor Presse gestanden ist, für Fragen vor dem Abflug, da haben wir unsere Anja Schäublin hergegeben. Geschickt. Und ich habe erwartet, jetzt kommen die wichtigen Fragen über Taktik, Aufstellung, Motivation an Murat. Aber nein, sie ist ihren eigenen Weg gegangen. Tanja Schäublin hat nämlich auch auf Social Media eine Rubrik, das heisst ihr ganz berühmtes Freundschaftsbüchli.
1: Das gefällt mir so richtig gut, Simon. Das ist ein Original-Freundschaftsbüchlein, das wir alle früher auch ausgefüllt haben, mit allen doofen Fragen, die dort drin vertreten sind. Und Anja, egal welcher Promi, also von Helene Fischer bis über weltberühmte Schauspieler, nimmt das Freundschaftsbüchlein immer mit. Und das natürlich auch bei Muri.
0: Da habe ich natürlich gefreut, aber jetzt ich als Radiomoderator, Audioqualität gefällt mir nicht so, da hat sie sich wieder ein bisschen mehr um sich kümmert. Ihr seht, das Mikrofon muss
1: Video muss so sein.
0: Aber gut, wir hören, glaube ich, was rein schreibt Murat Yakin ganz persönlich. Mir dünkt es am Anfang sogar ein bisschen flirty. Los mal.
3: Murat Yakin, kannst du noch schnell mein Freundschaftsbuch ausfüllen?
4: Mach ich. Inklusive Telefonnummer.
3: Ja, oder? Also wenn sie willst, gehen, sehr gerne.
1: Steht drauf, natürlich.
4: Wer ist das mein Einhorn? Also ist das ein Kosename, Spitzname?
3: Also einfach dein Einhorn-Name.
4: Muri. Und dann Schule. Besucht.
3: Anwesend. An welche Schule gehst du?
4: Münchenstadt. Und was haben wir noch? Mit einem Einhorn würde ich Klasse essen.
3: Welches Klasse?
4: Sorbet, Zitrone.
3: Sehr gut, erfrischend.
4: Das würde ich gerne können.
3: Vielleicht besser Golf als ein anderer Spieler oder so?
4: Hole in one. Zählt das?
3: Ja, ist okay.
4: Hole in one. Ist gut so?
3: Super. Perfekt, sehr hübsch.
0: So, nicht ihr gleich weiter müssen.
1: Hättest du den Murat Yakin aus Sorbet-Esser eingeschaut?
0: Ja, definitiv.
1: Nein,
0: ja,
1: klassischer Schocki-Typ.
0: Nein, das ist doch so ein Sorbet-Schlecker.
1: Okay.
0: Denke mir jetzt.
1: Mir gefällt die Rubrik, da lernt man Stars ein bisschen von der anderen Seite kennen.
0: Mittlerweile ist er 9 auf 7.
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0: Übrigens, Nazi, dein Einsatz am Samstag im letzten Test gegen Australien.

0: Mit Energy ist angetarten. Mit dem Smosser und dem Melker. Guten Start-Tag. Ja, man muss auch nicht immer perfekt sein. Hören wir auch gerade im nächsten Song. Ich meine, wir spielen ein Musikprogramm für gute Tage zu starten, das ist klar. Aber der eine oder andere Song soll eine Motivation sein. Oder vielleicht auch ein Motto für einen Tagesverlauf. Es ist mir egal. Ich bin so, wie ich bin. Und darum gerade nachher.
1: Ist mir egal. Aber er fährt noch gut mit dieser Strategie.
0: Ja, sehr gut. Und das machen wir heute auch. Egal, ob wir in den Spiegel schauen und denken, habe ich eigentlich wieder im Gesicht geschlafen. Ist mir egal. Ob der Chef kommt und mir das Gefühl gibt, ich bin nicht gut. Ist mir egal.
1: Lass ihn, das kann man machen, wenn man Ed Sheeran heisst.
0: Das muss das Motto sein für uns alle.
1: Ja, aber ich will nicht, dass die Leute noch eine Kündigung reingeflattert bekommen.
2: Der Moser hat gesagt, alles egal heute.
0: Zumindest, wenn jetzt wieder der Mitarbeiter mühsam sich vordrängt, der Kaffeemaschine, dann... Es ist mir egal. Einfach, als ich es gesagt habe. Der Morgen, das muss ein bisschen das Motto sein für den heutigen Mittwoch.
1: Das Wetter scheint nicht allen egal zu sein. Sie muss wieder geflüchtet Richtung Süden. Es ist nämlich immer lustig, wenn man mitten in der Woche eine Staumeldung vor dem Gotthard Richtung Süden hat. Einen Kilometer Stau, der hat 10 Minuten Zeitverlust. Heisst es, im Süden ist das Wetter besser als bei uns?
0: Im Süden ist es auch heute ein bisschen besser im Tessin als bei uns. Aber auch bei uns besser als gestern. Heftigste Gewitter. Ich war genau dann mit dem Auto unterwegs. Ich habe Leute auf dem Velo gesehen und die auch denkt, ist mir egal, verpisst es mich halt. Nein, innen ist es gleich.
1: Innen.
0: Wir gehen jetzt halt einfach durch das Sommergewitter. Ziemlich heftig ausgefallen mit 8000 Blitzen schweizweit gestern. Aber das beruhigt sich jetzt alles. Und letzte Tropfen am Morgen sind noch möglich. Ab Mittag trocknet es. Die Temperaturen so bei maximal 21 Grad. Das Wetter für die Mittwoch. Morgen Donnerstag, der geht auch noch mal ziemlich ins Wasser. Und am Nachmittag, am Morgen noch trockene Abschnitte. Dann frisch bei 18 Grad und viel Regen am Nachmittag. Am Freitag trocknet es bei 19 Grad langsam aus. Am Samstag wird es dann sonnige Abschnitte.

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4: 21 auf 7 haben wir auf den Punkt und die Zeit bei uns gegen die fixe Rubrik. Da kannst du um die Zeit einschalten. Da gibt es ein bisschen etwas zum Schmunzeln. Da gibt es nämlich voll daneben eine Strassenumfrage mit nur falschen Antworten auf eigentlich vermeintlich einfache Frage.
5: Ist immer ein bisschen gemein, man macht sich immer lustig darüber, aber es ist halt einfach amüsant, wenn man zum Beispiel auch nicht weiss, was es bedeutet, wenn man den Ball so flach behalten soll. Simon Dose, ehemaliger was? Drittliga, Zweitliga?
4: Ja, natürlich hat es nicht mit Shooten zu tun, sondern dass man einfach das Gegenteil von hochstapeln, oder? Aber nicht?
5: Einfach ja, nicht übertreiben, nicht durchtreiben. Kommt es nicht aus dem Shooten? Man sagt doch, wir sollen nicht hohe Bälle spielen und die schwieriger zu kontrollieren sind. Man soll den Ball flach behalten, eben nicht durchdrehen,
4: easy bleiben. Du bist immer der, der irgendwie den Ursprung von diesen Redewendungen herausfindet. Vielleicht hast du ja jetzt noch schnell die 50 Sekunden Zeit, wo wir die falschen Antworten hören. Dann schauen wir noch schnell die Herkunft an.
2: Es gibt ja Leute, die wollen amigs den Ball flach behalten. Was bedeutet das genau?
6: Bach flach halten.
2: Ball flach behalten.
6: Aha, flach behalten.
2: Also der Ball, nicht der Bach.
6: Ah ja. Entschuldigung. Ja, ich denke auch, dass man so, dass irgendetwas mit Dribbeln zu tun hat.
2: Welcher Fußballspieler oder welche Fußballspielerin kann denn den Ball besonders gut flach behalten?
6: Ich denke den Neymar. Oder vielleicht jetzt Lamine Yamal.
2: Wieso?
6: Ja, ich denke, dass halt der Neymar, also er ist ja bekannt für Tricks und so Dribbeln und ich denke, das würde zu ihm passen.
2: In welcher Situation tut man den Ball flach behalten?
6: Beim Goalschiessen so tiefer, aber ich weiß nicht genau, ich bin nicht so Fußball dingseln, ja.
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5: Ja, jetzt ist es wirklich tatsächlich so, dass das aus dem Shooten kommt.
4: Das ist ja auch ein modernes Sprichwort.
5: Ja, gut, Shooten ist ja ein Traditionssport. Jetzt in Europa gibt es ja ein paar hundert Jahre. Aber einfach, dass man kein unnötiges Risiko eingehen soll, wo im praktischen Spiel sind flache Bässe und Schüsse immer deutlich besser zu kontrollieren als hohe und weite Bälle. Ich denke, du weißt das aus Drittligaspielern. Mhm. Aber du hast halt jeden Ball können verwertigen.
4: Ja, du. Ich war Stürmer, hauptsächlich rein, mal unten, links, mal oben rechts.
5: Ja.
4: Mal tunnelt.
5: Und hauptsächlich Schwalbe und ein Penalty rausholen.
4: So, Nelly, Just a Dream. 23 Minuten ab der 7.

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3: Franzi Schweitzer.
4: Die zweite GFS-Umfrage zu den Abstimmungen zeigt, dass eine Mehrheit sich jetzt gegen die 10 Millionen Initiativen ausspricht. Ganz genau sind es 52%, die die SVP-Initiativen ablehnen. Nur noch 45% sind dafür. Beim Zivildienstgesetz zeichnet sich hingegen eine Pattsituation ab. Hier sind je 48% der Befragten dafür oder dagegen. Abgestimmt wird am Sonntag in einer Woche. Ganz viele Energydrinks, die in Schweizer Läden erhältlich sind, haben mehr Koffein drin, als gesetzlich erlaubt wäre. Das zeigt die Recherche von SRF Investigativ. Die Grenze liegt bei 160 Milligramm Koffein pro halb Liter. Im Gegensatz zu Alkohol- und Tabakprodukten gibt es in der Schweiz für koffeinhaltige Getränke keine Altersgrenze. Ein Überkonsum kann aber zu Herzrasen und Schlafstörungen führen. Herr und Frau Schweizer lassen Uber auf dem Heimweg gerne mal etwas liegen. Wie der Lost and Found Index von Uber zeigt, landet die Schweiz auf Platz 13 der vergesslichsten Länder. Vergessen gehen aber nicht nur das Handy oder Portemonnaie, sondern auch zum Beispiel eine Kaffeemaschine oder sogar ein Autokennzeichen. Am vergesslichsten ist man im Kanton Zürich.
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5: Jetzt fühle ich mich gerade ertappt vom Franzi Schweizer wegen dieser Vergesslichkeitsstudie. Heute Morgen mein Autoschlüssel verzweifelt gesucht und kann dir bis jetzt nicht sagen, Simon, ich den hergelegt habe, gestern noch gebraucht.
6: Nein.
5: Weg! Einfach weg!
6: Du hast ja noch nicht so eher Text dran.
5: Ich muss ich auch
6: langsam jetzt aber gleich. Sicher würde ja, ich das würde auch machen, weil sonst würde ich schon lange verzweifeln und mich selber aufgeben. Kommen wir zu den Wetteraussichten. Ihr seht, wie der rausgeht, gerade jetzt viele Wochen über die Stadt und so. Bleibt so bis zum Mittag her. Also es lockert schon langsam auf. Da gibt es so sonnige Abschnitte. Am Morgen kann es noch nass sein, am Nachmittag trocken und auch sonnig. Bis 21 Grad.
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5: In unserer Region ist es ein ruhiger Morgen. Wenn ich da auf die Verkehrskarte in Zürich schaue, sehe ich irgendwie 13 Meldungen. Und bei uns ist genau eine. Auch von Zürich her Richtung Bern auf der A1 zwischen Herking und Wangen-Draren. Zeitverlust von gut 10 Minuten auf mehreren Abschnitten. Das betrifft unser Sendegebiet. Hoffe, hast du dort ein bisschen Geduld mitgebracht. Aber es könnte immer schlimmer sein. He? Gute Fahrt.
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0: 7:08, zurück zu diesem Thema.
1: Was deine Automarke über dich aussagt.
0: Ja, da kommen wir nicht genug davon über. Du fährst eine Automarke, wir sagen dir, wer du bist. Also nicht wir selber, Schelker, sondern das hat man ausgewertet.
2: Ja, das Unternehmen hat sich da Zeit genommen für das, und zwar die Unternehmensberatung Progenium hat eine Studie erhoben und haben mal die Leute gefragt über 20 verschiedene Automarken. Was sind das eigentlich für Menschen, die dort drinnen hocken? Wie benehmen sich die? Was sagt es über die aus? Und sehr interessant, was da alles ist zusammengekommen.
0: Ja, und viele, die sich auch spontan melden bei uns, ja, und von sich selber wissen, wer sie denn sind. Unter anderem die Dame da hier. Achtung!
2: Also. Audio der Bär.
3: Hallo zusammen, hier ist Aki. Liebe Grüße an meine lieben Nachbarn, die das jeden Morgen ertragen müssen. Aber es ist so schön, Gänsehaut pur und im Tunnel unbeschreiblich.
0: Sie fährt ein BMW.
2: Ah, siehst du, hast du noch gedacht.
0: Also, dann wollen wir jetzt wissen, was für ein Typ ist sie denn?
4: Der BMW-Fahrer ist arrogant, hoch 10. Ah. Sie sind meistens recht jung, schlank und sportlich. Aber sie sind nicht umweltbewusst und verdienen weniger als der Durchschnitt.
5: Trash, weisst du, willst du auch mal drucken?
2: Ziemlich das Gegenteil kommt bei dir raus, Simon, du fährst VW.
0: Ja, was
2: da
0: bin ich für
2: ist
0: typ?
2: Erhoben worden. Max Mustermann fährt VW, bisschen spießiger als der Rest. Ist er dafür auch ein bisschen bescheidener? Ansonsten ist der VW-Fahrer ein ziemlicher Durchschnittstyp, der aber etwas unterdurchschnittlich verdient. Das ist rausgekommen bei dieser Studie.
0: Wer nehmen wir noch? Die Tür? Audi, ist gut.
2: Ja, muss ich herhaben.
0: Du bist Audi-Fahrer, ja, oder? Also unter anderem.
2: Nein, ich bin nur Audi-Fahrer.
4: Fahren Audi. Sie sind zwar attraktiv und sportlich, aber nicht wirklich elegant und edel. Der Lohn der befindet sich so irgendwo im Mittelfeld und sie sind häufig arrogant.
5: Mm. Hey Babe, willst du mit so einem geilen Sieg mit mir auf Spritztour? Fetten Audi, weißt
0: du? Ich komme schon nicht wirklich gut weg. Lass Schelker weg von dem Autothema.
2: Okay.
0: Aber gleiches Thema, das gerade interessiert und zu reden gibt. Du kannst nämlich in dieser, heisst sie, 31-Tage-Challenge dein Auto eintauschen in ein GA für einen Monat.
2: Machen das BMW oder Audi-Fahrer?
0: Ja, das werden wir jetzt gerade hören, warum man das macht und wie viele da mitmachen.
2: Okay.

0: Würdest du für einen Monat auf dein Auto verzichten, wenn du für ein Schnupper-GA könntest haben, im Wert von 355 Stutz, also einfach gratis fahren? Würdest du das machen, ja oder nein? Diese Frage stellen wir dir und reden über genau diese Aktion. Wir reden jetzt mit der Michaela Ruoss. Sie ist Mediensprecherin Allianz Swisspass. Das ist so der ÖV-Branchenverband. Vielleicht zuerst mal die Motivation hinter dieser Challenge. Warum machen wir die?
1: Wir möchten einfach Menschen dazu bewegen, den öffentlichen Verkehr mehr zu nutzen. Vor allem auch die, die den ÖV bis jetzt noch nicht so für sich entdeckt haben und vor allem mit dem Auto unterwegs sind. Es zeigt sich einfach, wenn die Leute etwas ausprobieren und erleben und sehen, wie einfach das teilweise ist, dass sie das langfristig dann beibehalten. Das heißt, bei dieser Challenge ist es so, dass 40% von den Leuten, die teilnehmen, nachher langfristig mehr den ÖV nutzen.
0: Oh, aber das ist schon noch krass, das Resultat.
2: Und das Package ist auch noch interessant. Nebst dem Schnupper-GA kannst du nämlich auch noch ein Abo von Publibike und einen kostenlosen Zugang zu Mobility bekommen. Also fast im Gesamtwert von 450 steht das Ganze. Man überlegt sich das schon. Aber irgendwie ist ja die Versuchung auch gross zu bescheissen. Wie überprüft ihr denn da?
1: Es ist so, dass man vor der Challenge ein Fötchen muss aufladen vom Tachostand und nach dem Ende der Challenge auch wieder ein Fötchen aufladen von seinem Tacho, vom Auto. Mhm. Wenn man das Fötchen vom Kilometerstand am Ende der Challenge nicht auflädt, dann müssen die Teilnehmenden von diesen Teams einfach die Kosten vom Schnupper-GA zurückerstatten.
0: Und wie sind die Rückmeldungen bis jetzt?
1: Was wirklich cool ist, dass die meisten Leute, die das mal ausprobieren, 31 Tage lang wirklich realisieren, dass es gar nicht so schlimm ist, wenn man kein Auto hat, vor allem in der Stadt, und dass sie wirklich total begeistert sind und nachher langfristig auf den ÖV umsteigen. Zwar nicht jeden Tag zum Beispiel, aber viel mehr, und es gibt wirklich Leute, die das Auto nach der Challenge verkaufen.
0: Schelker, Frage an dich. Könntest du dir das vorstellen?
2: Nein.
0: Genau. Habe ich gedacht, die Antwort.
2: Und Simon, du?
0: Durchaus, definitiv.
2: Ah, dann mach doch, jetzt anmelden. Ja. Nur übrigens 31 Days googeln, und du bist gerade auf der ersten Seite. Super.

0: Lauter starke Frauen da bei Energy wie morgen, Top Flow. Habits. Und apropos starke Frau, oder berühmte Frau, in aller Munde. Dua Lipa mit ihrer Hochzeit, du hast ja gestern schon darüber berichtet, die steht ja jetzt an in Sizilien, 3 Tage, Hochzeit von der Superlative.
1: Oh ja.
0: Mit Mick Jagger als Gast, oder Elton John, oder noch viel, viel mehr. Ich habe nochmal schnell geschaut, und da bin ich schon froh, bin ich kein Star. Auch vielleicht, wenn du gerade vor dem Schaft daheim überlegst, was soll ich anlegen. Sie, Dua Lipa, dreht in 26, in 3 Tagen, jetzt hat es vorweggenommen, 26 verschiedene Outfits.
1: So viele verschiedene, weil sie hat ja, also Kurate haben sie ja schon quasi standesamtlich. Dort hat sie schon zu reden gegeben mit ihrem Hut, in Hut. Kurate auch noch speziell, aber 26
0: Outfits. Ja, Donna Versace reist extra an, 26 verschiedene Kleider. Da hätte ich nicht mal so viel in meinem Schaft.
1: Nein, es würde mich auch anmutern, die alle anzulegen, ganz ehrlich.
0: Ah, ja, das ist halt geschaut, das Wetter natürlich perfekt, Sizilien, 32 Grad übers Wochenende.
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0: Also, heiß haben wir ja auch gehabt bei der ersten Hitzewelle vom Jahr. Jetzt hat es abgekühlt, noch 21 Grad sind heute maximal möglich. Am Morgen viel Wolken, zum Teil auch noch nass. Am Nachmittag gibt es ja trockene und auch sonnige Abschnitte. Morgen und übermorgen noch mal ein bisschen cooler, so 18 bis 19 Grad, also nicht mal mit 20 Grad. Morgen Donnerstag am Morgen noch trocken, am Nachmittag schiffen sie aber richtig, am Freitag trocknet es langsam und am Samstag wird es sonniger und auch wieder wärmer. Wir spielen unser Musikquiz Schubidou. Jetzt haben wir 12 vor 8. Guten Mittwochmorgen.
1: Morgen.

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2: Simon, der heutige Kandidat, der mitspielt beim Songeratis-Quiz, ja. Schubidu, erinnert mich an meinen Grundschullehrer, und zwar die Nachname, André. Du heisst Hebisse. Das hat mir erst Lehrer geheissen. Guten Morgen.
3: Morgen.
4: Ja, super. Kennen ja auch nicht.
3: Ist ein anständiger Lehrer gewesen?
2: Ich kann es nicht mehr ganz sagen. Ich hatte es heute nicht immer auf der gleichen Bühne gehabt. Das weiss ich noch. Mit dem Herrn Hebisse.
3: André, es geht um 150 Franken Dosenbach-Gutschein. Wir sind angekommen bei unserem Musikquiz. Schubidu, du kennst es. Einfaches Prinzip. Ich spiele dir einen Songausschnitt vor, ganz kurz. Und du müsstest dann den Song herausfinden.
4: Jawohl.
3: Gut herlos, André.
4: Ja.
2: So.
3: Das wär's dann schon gewesen, gell?
4: Ja, jetzt, gestern noch eine Intuition gehabt, aber ich denke, jetzt gleich, Teddy Swims, The Doors.
3: Grosser Hit ist es aber nicht.
2: Aber ich kann nachvollziehen, woher deine Intuition kommt. Ja.
3: Bitte.
4: Der Anfang fällt fast schämt.
3: Ja. Du hast alles richtig gemacht.
2: Ich habe nicht.
3: Nein, aber was man kann, wenn man sich nicht sieht. Ja, gerne, André. Los jetzt, mein Lieb, wir müssen uns verabschieden, wir müssen weitermachen, aber schön bist du Teil von dieser Morgensendung und bleib noch ein bisschen dran, gell? Tschüss!
4: Auch immer, tschüss, ciao zusammen!
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4: Franzi Schweizer.
5: Das neueste Abstimmungsbarometer zeigt, dass sich das Blatt bei 10 Millionen Initiativen gewendet hat. Knapp bleibt es trotzdem. Laut den neuesten Zahlen der GFS-Umfrage lehnen 52% der Befragten die SVP-Initiativen ab. Nur 45% sind für eine Personenobergrenze in der Schweiz. Matchentscheidend wird sein, wer seine Leute besser an die Urne bringt. Beim Zivildienstgesetz zeichnet sich hingegen eine Pattsituation ab. Befürworter und Gegner halten sich hier mit je 48% die Waage. Jedes Jahr werden 40 Millionen Liter Energy Drinks in die Schweiz importiert. Wie eine Recherche von SRF Investigativ jetzt zeigt, überschreiten zahlreiche Produkte aber den gesetzlichen Koffeingrenzwert von 160 Milligramm pro Halbliter. Laboranalysen zeigen zudem, dass in gewissen Produkten noch mehr Koffein drin ist als angegeben. Ein Rechtsprofessor von Uni Freiburg nimmt der Bund in die Pflicht, so hoch dosierte Getränke dürften gar nicht erst importiert werden. Wer auf dem Heimweg im Uber schon mal sein Portemonnaie, Handy oder seine Hausschlüssel vergessen hat, ist in bester Gesellschaft. Eine neue Auswertung zeigt nämlich, dass Herr und Frau Schweizer im Taxi für Heim immer mal wieder etwas vergessen. Im Lost and Found Index von Uber tauchen aber auch abstruse Sachen auf. Etwa eine Silbermedaille von einer Schweizer Meisterschaft, eine Kaffeemaschine oder ein Autokennzeichen. Am vergesslichsten sind übrigens Zürcherinnen und Zürcher.
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6: Am Morgen noch viel Wolken und auch nass stellenweise. Am Nachmittag trockene Phase und auch Sonne. Am Morgen noch frisch bei 12 Grad. Am Nachmittag, ja, einigermaßen angenehm. 21 Grad sind wir
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8: Ja, ruhiger Morgen, den wir hier verbringen. Zu Bern zusammen auf der Strasse, auf der A1. Die einzige Meldung Zürich-Bern zwischen Herking und Wangen-Drahren. Ist schnell ein Zeitverlust von 10 Minuten angesagt, auf mehreren Abschnitten aber. Also das kommt dem nicht so monsterstaumässig vor, aber gleich ein bisschen mühsam, wenn man wieder am Abbremsen ist und dann wieder Gas geben kann. Also, dort noch der Tür und dann kommst du ans Ziel. Pünktlich.

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1: Und alles andere als langweilig. Unser Musikprogramm mit diesen drei Topstars als nächstes. Mit der Beat, Charts Music von Harry Styles, American Girls. Sia mit viel Motivation und inhaltlich und ihrem Song Gib nie auf.
2: Frauenpower von ihr. Und mein absolut Lieblingstrack aktuell. Bruno Mars, I Just Might.
1: Macht den Start in die Stunde. 4 am 8. Guten Morgen.
2: Morgen.

0: Es ist 7:08 und ja, die Embolo-Fans, die machen sich fast ein bisschen Sorgen um. Vielleicht hast du es mitbekommen, die Schweizer Nazi ist abgereist Richtung USA. Und zwar für die Shoot-WM, die ja morgen in einer Woche losgeht. Und der Embolo hat nicht dürfen mit fliegen.
1: Nein, also nicht wegen der Schweizer Nazi, nein, wegen der Einreise in die USA, die scheinbar nicht reibungslos hätte geklappt. Das, man munkelt, es ist nicht offiziell bestätigt, wegen seiner offiziellen Vorbestrafung, die er hat, ist er verurteilt worden wegen mehrfacher Drohung. Und das ist jetzt seit dem Frühling offiziell. Und so ein ESTA-Formular, wenn man das ausfüllt und die Bewilligung bekommt, das kann gut und gerne 2 Jahre gültig sein. Aber Behörden behalten sich vor, das immer wieder zu überprüfen. Und dort angehst, ich habe keine Vorbestrafung. Und dann hast du plötzlich eine.
0: Ja, ja,
1: dann gibt es dann plötzlich ein Problem.
0: Da auch keine Ausnahme als Profi-Fußbauer. Oder Luzi Fricker bei uns in der Morgenrunde. Jetzt sind wir schon zu dritt, Luzi. Schnell zum Rest von der Mannschaft, die geflogen ist. Die haben rechte Reise hinter sich.
2: Ja, unsere Nazi-Spieler sind schon arme Keiben. Die haben jetzt über 12 Stunden lang einen Flug hinter sich.
0: Oh.
2: Plus dann noch über 3 Stunden ins Hotel. Die sind erst vor ein paar wenigen Stunden angekommen im Basecamp San Diego. Also ich hoffe, sie können jetzt ganz, ganz schön ausschlummern und den Sinnigen dann auch zu strauben Jetlag überkommen.
1: Ja, ich weiss, Luzi, du als Sportchef bei Energy hast natürlich nur das körperliche Befinden im Fokus, aber ich habe das Gefühl, so arme sind sie nicht. Also auf dem Foto sieht man, sie fliegen Business Class und dann kann jeder den Sitz hingern, stehen und schlafen.
0: Ja, also, das und nächtigen auch in einem Luxushotel, oder?
2: Ja, es ist ein wunderschönes Hotel, ein 5-Sterne-Hotel, schön im Hinterland, im Norden von San Diego, maximale Privatsphäre, viel Grün, nachher 4 Swimmingpool-Sets mit dem absoluten Luxus, und zwar mit Unterwassersound, da können die Spieler abtauchen und wunderbare Musik hören, plus ein Golfplatz, einen privaten Bausaal, eine eigene Küche, Picketball können sie auch noch spielen, das Badzimmer ist schön vergoldet, also recht protzig, und wenn man als Privatperson übernachten, ja, ist nicht ganz billig. Pro Nacht ein Zimmer zwischen 800 und 1500 Franken.
1: Okay. Gut, auch mit dem Golfplatz gefällt nicht nur der Spieler, also Christian Fasnacht weiss ich golfen zum Beispiel, aber auch dem Trainer natürlich, der Murat Yakin, noch schon ein Golfturnier gesehen.
0: Auf dem Golf.
1: Ja, sicher, ja.
0: Wir haben über einen Flug geredet, wir haben gestern vor dem Flug den Murat ja noch getroffen, weil wir wissen, was bei ihm auf so einem Langstreckenflug nicht darf fehlen. Muss schnell los.
3: Ich habe in der Tasche meine Maske dabei, Schlafmaske, das ist immer wichtig, dass ein bisschen hell, wenn es nur für eine halbe Stunde, Stunde ist, kann ich schlafen. Aber Netflix, klar, 2, 3 Filme schon runtergeladen. Ja. Und dann mit einer Lust, das Spiel, das wir jetzt gehabt haben, gegen Jordanien und auch die kommenden Spiele. Ja, ich glaube, das geht noch relativ schnell vorbei, der Flug. Ja.
1: Ein bisschen schaffen muss auch noch sein. Und weißt du, was bei Murat Yakin auf dem Golfplatz nie darf fehlen?
3: Nee.
1: Und da bin ich gequält, der das so gesehen hat. Zigarre.
0: Ah, die Stumpen.
1: Immer der Stumpen dabei, ja. Der Murat.

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0: Schönen guten Morgen, 16.08. Ja, das war ein ziemlich heftiger Tag gestern. Die Gewitter, die über die Schweiz gerollt sind, boah, zum Teil Unterbruch vom Schienenverkehr, gerade so mitbekommen, zu Toffen ist man gestrandet gestern, über eineinhalb Stunden. Dann sind keine Ersatzbusse gekommen.
1: Nein, also es war richtig am Tun. Heute Morgen haben wir noch die ein oder andere Auswirkung, die man sieht auf der Strasse, Obacht. Stellweise hat so Senklöcher richtig verstopft, weil es dermassen geregnet hat und gehutet, dass viele auch erst oben runter sind, auch Blätter. Und teilweise hat man auch ein bisschen Aquaplaning gefahren, wo es aus dem Nichts eine riesige XXXL-Klunke gibt. Ja, also das Sorge halt auf der Strasse unterwegs
0: bist. Es ist ja noch stellenweise nass heute Morgen. Es ist ja noch fest bewölkt gerade jetzt. Gegen Nachmittag trocknet es aber langsam und gibt auch noch ein bisschen Sonne. Etwa 5 Sonnenstunden warten dann schon auf uns bei 21 Grad im Maximum. Morgen nochmal recht miese Tag. Es ist frisch 18 Grad Höchstwerte und am Nachmittag Dauerregen bis Intensivregen. Am Freitag dann nochmal frisch mit 19 Grad, aber dann sind wir dann auch durch die Kälteperiode durch, wo am Wochenende wird es wieder zwischen 22 und 25 Grad und auch dann wieder

0: Es ist Zeit zum Spielen, wie immer, um genau diese Zeit. Da kannst du ausstellen, 20 ab 8 Uhr am Mittwochmorgen, unser Quiz, entweder gegen Schelker oder mich. Der Ramon von Rotenturm ist schon dran. Guten Morgen.
1: Morgen.
2: Guten Morgen miteinander.
1: Ramon, der Themenüberbegriff von der Quizfrage, wo wir uns jetzt gegen Quizze drinnen, gegen wen antrittst, entscheidest du ja hier. Der Überbegriff ist Kindheitswissen. Der Simon hat uns da je eine Frage überlegt. Du darfst entscheiden, gegen wen du willst antreten. Gegen Familienvater Moser. Du bist ja auch Vater, hast zwei Kinder, gell?
2: Ja, ich würde jetzt gegen den
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1: Hätte ich jetzt auch gemacht, wenn ich die E-Bikes hier habe.
0: Ja. Ja.
1: Weil,
0: ja.
1: Weißt, gewisse Sachen.
0: Aber eine Kindheit hast du auch, ja, das Kindheitswissen von dir.
1: Ich wusste, dass du das sagst, aber okay, es ist für mich viel weiter weg als für euch. Ihr seid viel näher dran mit euren Kindern. Ihr werdet immer wieder erinnert, was da alles war.
0: Ich mache weh, Junge, nicht mehr wenig mit meinen Kindern.
1: Ja gut, so wenig wie du deine gesehen.
0: Velo Queller, 50 Stutz, Gutschein für dorthin gibt es. Und Schelker heißgekocht Kaffeetassen. Wenn du schläfst, du musst mehr richtige Antworten rausholen in 15 Sekunden. Dann gewinnst du Schelker fatal. Okay?
2: Ja.
0: Tschüss.
2: Tschüss.
0: Schelker, was für Geräte oder Spielmöglichkeiten findet man normalerweise auf einem klassischen Spielplatz? Deine Zeit läuft ab jetzt.
1: Ein Schaukel, ein Rittigampfi, so eine Winde, wo man so wie soll man sagen? Nicht dran studieren, ein Karussell, so ein kleines, dann ein Gigampfi, eine Reckstange, Ringe,
0: Stopp.
1: Rutschbahn, natürlich, aber komm ich nicht auf eine Rutschbahn.
0: Ja, und du hast jetzt zwei Synonyme drin, hast du 5 Punkte alles in allem.
1: Und da bin ich wieder angekommen, Punkt, den ich vorhin gesagt habe. Aktiv auf dem Spielplatz bin ich auch seit 20 Jahren
0: nicht mehr. Aber du hättest schon was Göttingen, das mal etwas mit dir Dschungel nehmen.
1: Da mache ich spektakulärere Sachen als einfach auf dem Spielplatz.
0: Gut, also 5 Punkte, das ist also mehr als machbar. Ramon, mit 6 Punkten gewinnst. 5 Punkte gehen wir in die Chatsfrage, möchte ich nicht. Los jetzt. Zähl einfach 6 Sachen auf. Und zwar...
2: Okay.
0: Spielmöglichkeiten und Gegenstände, die man auf einem klassischen Spielplatz findet. Deine Zeit läuft ab jetzt.
2: Rutschbahn, Rittiseile, Kletterpark, Klettersteig, Gigigampfi, Sandkasten, Hüpfburg, Häusli, Küche.
1: Eine Hüpfburg auf einem ganz normalen Spielplatz.
0: Du bist wirklich schon lange nicht mehr auf der einen Seite. Jetzt willst du wissen, dass es nicht gängig ist.
1: Willst du mir jetzt erzählen, dass es gängig ist?
0: Okay. Aber so ein Häuschen, dort hast du auch die Nase gerümpft. Ich schaue zum Schelker über, dann sehe ich seine Reaktionen. Das gibt es natürlich in den meisten Fällen von den Spielplätzen. Ein Häuschen, okay, wo man ein bisschen drunter kann. Ich ziehe dir 2 Sachen ab, sie aber gleich noch mehr als der Schelker, nämlich 7 Punkte.
2: Oh.
1: Wie alt sind deine Kinder, Ramon?
2: 64.
1: Ja gut, also, du verbringst viel Zeit auf dem Spielplatz. Seid ihr gegönnt, Ramon. Viel Spaß mit deinem Preis, gell?
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1: Franzi Schweizer.
2: Die zweite GFS-Umfrage zu den Abstimmungen zeigt, dass eine Mehrheit sich jetzt gegen die 10 Millionen Initiativen ausspricht. Ganz genau sind es 52%, die die SVP-Initiativen ablehnen. Nur noch 45% sind dafür. Beim Zivildienstgesetz zeichnet sich hingegen eine Pattsituation ab. Hier sind je 48% der Befragten dafür oder dagegen. Abgestimmt wird am Sonntag in einer Woche. Ganz viele Energydrinks, die in Schweizer Läden erhältlich sind, haben mehr Koffein drin, als gesetzlich erlaubt wäre. Das zeigt die Recherche von SRF Investigativ. Die Grenze liegt bei 160 Milligramm Koffein pro halb Liter. Im Gegensatz zu Alkohol- und Tabakprodukten gibt es in der Schweiz für koffeinhaltige Getränke keine Altersgrenze. Ein Überkonsum kann aber zu Herzrasen und Schlafstörungen führen. Herr und Frau Schweizer lassen Uber auf dem Heimweg gerne mal etwas liegen. Wie der Lost and Found Index von Uber zeigt, landet die Schweiz auf Platz 13 der vergesslichsten Länder. Vergessen gehen aber nicht nur das Handy oder Portemonnaie, sondern auch zum Beispiel eine Kaffeemaschine oder sogar ein Autokennzeichen. Am vergesslichsten ist man im Kanton Zürich.
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3: Ja, nichts Schönes aktuell. In Bern 13 Grad, stellweise nass und stark bewölkt am Nachmittag. Gibt es ja ein paar sonnige Abschnitte.
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5: Nach wie vor stehen auf der A1 Zürich-Bern zwischen Herking und Wangen an der Aare 10 Minuten, wo du verlierst auf mehreren Abschnitten und ist dann noch nicht fertig. Nein, weiter zu Richtung Bern, dann noch Stau zwischen Kirchberg und Schönbühl. Aber dann hast du es geschafft.
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0: Guten Morgen miteinander, es ist 7:30 Uhr.
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0: Deine Rechtsfrage einreichen auf energy.ch. Wir leiten sie weiter an Zara Schleppi von der Anwaltskanzlei Bracher und Partner. Schon vermehrt haben wir Rechtsfragen rund ums Velo gehabt, wo man sich nicht sicher ist, darf man das oder darf man das nicht.
2: Ja, und heute Morgen stellvertretend für all die Fragen der Alain an der Reihe gewesen, wo viel mit dem Velo in Stadt Bern unterwegs ist und gemerkt hat, jetzt, wo es ja wieder ein bisschen wärmer geworden ist, und noch mehr Leute mit dem Velo arbeiten, dass man einfach die Dinger überall herstellt, wo es einem gepasst. Weil halt die Velo-Unterstände, muss man auch fairweise sein, häufig einfach überfüllt sein.
0: Klar. Bern, ja. Jetzt ist die Frage an dich, Sarah. Darf man das Velo irgendwo abstellen?
3: Nein, das darf man nicht. Man darf das Velo nicht überall herstellen. Grundsätzlich ist es erlaubt, beispielsweise das Velo auf dem Trottoir abzustellen, wenn Fußgängerinnen und Fußgänger mindestens 1,50 Meter Platz haben, um durchzugehen. Dann gibt es eine ganze Reihe von Orten, wo das Abstellen von Velos grundsätzlich verboten ist. Dazu gehören unter anderem Brücken, Radstreifen, Zufahrten zu fremden Gebäuden und überall dort, wo bereits das Anhalten untersagt ist.
0: Jetzt sieht man häufig, wenn man halt Schiss hat, dass die mittlerweile auch teure Velo geklaut werden, dass man die ankötelt, irgendwo an einem Baum oder an einer Laterne.
2: Brücken sind auch beliebt in Bern, ja. Darf man das?
3: Nein, das darf man nicht. Auf Brücken darf man das Velo gar nicht abstellen, also darf man es auch nicht anketten. Was Bäume und Geländer oder Laternenmasten betrifft, gibt es sehr unterschiedliche Regelungen je nach Stadt oder Gemeinde. Viele Orte verbieten das Anketten an Bäumen ausdrücklich, weil Schlösser und Ketten drinnen können beschädigen. Zudem gilt, wer fremdes Eigentum beschädigt, der muss dafür auch aufkommen.
2: Da würde ich jetzt aber etwas riskieren, so viel wie zu Bern Velos geklaut werden. Die Busse würde ich jetzt aufnehmen.
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0: Morgen in der Woche geht's los mit der Schutt-WM. Jetzt schon ein WM-Song. Gibt's ja auch Jahr wieder. Gehen wir ein bisschen weiter zurück, du zurückspulen. 2010, Kainan, Wave and Flag. Ah. Weißt du noch, wer dein Weltmeister ist geworden? Wenn wir das jetzt rausholen kannst, Schelke, dann geht er das nächste Tee holen.
2: Ich habe so keine Ahnung. Ich poppe einfach mal Frankreich.
0: Nein, Spanien.
2: Spanien oder Frankreich, ah Mann.
0: Ja, genau, dann Südafrika. Jetzt haben wir 20 vor, wir kommen zu den Wetteraussichten. Wird besser, das kann ich versprechen. Aber wenn, sage ich dir nicht.

0: 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Reden wir noch schnell, schnell über Sienna Spyro. Ist natürlich viel schöner, sie zu hören. Machen wir gerade näher.
1: Oh, Achtung, aus was?
0: Was?
1: Es ist viel schöner, sie zu hören, als was?
0: Also einfach in ein Lied zu hören, als über sie zu reden.
1: Aha,
0: so,
1: aber genau. Hast du mir Angst gemacht, Simon?
0: Nein, aber schon krass. Die Frau ist 21 und gilt schon jetzt als die Soul, stimmt?
1: Ja.
0: Und ich meine, bis zur Corona-Zeit hat sie niemand kennt. Und dann hat sie so wie viele gemacht, Coversongs aufgenommen und durchgestartet und mittlerweile so etabliert, dass sie letztes Jahr ja Montreux Jazz Festival gespielt hat.
1: Ist ähnlich bei Olivia Dean gewesen, wo wir auch noch hören in dieser Viertelstunde. Auch sie hat man lang nicht kennt, 11 Jahre lang unterwegs gewesen. Kleinste Auftritte gespielt während Corona mit einer Van rumgereist und teilweise vor 3 Leuten gespielt. Und ja, die, die an ihrem Konzert im Hallenstadion waren, die wissen, wie viele
0: ja, die, Leute die, die noch Billen haben bekommen.
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0: Ja, Gewitter können durchaus auch gefährlich sein. Gestern heftige Gewitter in der Schweiz. Du hast aber über einen speziellen Fall in den Ostataler Alpen. So ist es richtig. Das Ostatal.
1: So ein doofer Name. Nein, unschön. Ein polnischer Bergsteiger hat den Bergwacht angerufen und gemeldet, er sei vom Blitz getroffen worden, und zwar eine Schulter. Die Bergwacht wiederum hat nicht können ausrücken wegen dem Hodelwetter. Und bis jetzt ist unklar, ob der immer noch 4013 Meter oben auf Rettigem warten ist. Also ich weiss nicht, wie sich es anfühlt, vom Blitz getroffen zu werden.
0: Vor allem, was du so kannst definieren. Rechte Schulter.
1: Das trifft dich doch einfach irgendwie überall,
0: ja, hätte ich gesehen. Ja, krass. Ja, die Gewitter, die sind durch. Heftig waren 8000 Blitze in der Schweiz gemessen worden gestern. Heute ist es einfach noch grusig am Morgen. Also stark bewölkt, mit immer mal wieder Regen. Am Nachmittag gibt es sonnige Abschnitte bis 21 Grad sind möglich. Jetzt ist es noch richtig frisch. Es sind einfach nur 13 Grad in der Hauptstadt. Morgen und übermorgen eben auch kühle Tage bei um die 18 Grad. Es regnet morgen am Nachmittag auch fest. Am Freitag hört es langsam auf, bevor es am Samstag eine Wetterbesserung gibt und ab dem Sonntag wieder warm ist mit 25 Grad. Dir wünschen wir einen guten Start in den Tag.
1: Guten Morgen.

0: Musik. Wo ihm zum Tagträumen verleitet. Sienna Spiral, Die on this Hill. Bei Energy mein Morgen, 10 von 9 heim, da spielen wir.
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2: Schelker, das Bärli ist noch relativ jung. 26 auf 25. Die Jovaide, gehört es schon, der Robin. Schätz, wie lange sind die schon zusammen?
3: 9 Jahre.
2: 11 Jahre sind die beiden zusammen. Jetzt das ist aber Wahnsinn. Ja, Weide, du hast nicht das Gefühl, du hast etwas verpasst bis jetzt?
4: Hey, absolut nicht. Ich habe den Mann von meinem Leben
2: gesehen. Ah, wow. Was wollen wir mehr? Jetzt möchte ich gerne noch einen oben draufsetzen, dass ihr eine Auszeit überkommt. Das, wenn das Beziehungsexamen besteht und mir die gleichen Antworten geben. Du zuerst, er gehört uns noch nicht, er nachher.
3: Und zwar ging ihr in Delta Park Vital Resort, dort in einer privaten Wellness-Suite, über 2 Stück, ein bisschen geniessen, entspannen, plottern mit Sauna, Dampfbad, Daybed etc. im Gesamtwert von 785 Franken.
4: Crazy!
2: Du tust gerne wandern. Sag mir die schönste Wanderroute, also weisst nicht ins Detail, aber dort, wo du am liebsten gehst, geh wandern, wo du uns direkt empfehlen in der Schweiz.
4: Dann von Fronalpstock.
2: Bleiben wir wirklich beim Thema Wandern, da kommt sie nämlich daraus bei der Verpflegung. Was darf nicht fehlen?
4: Hey, im Resti definitiv Pommes, wenn ich sonst einfach unterwegs bin und kein Resti hat, das Sandwich, das reicht.
2: Das reicht. Und die Sexfrage, jetzt machen wir den Outdoor-Sex, klar. Wo war der speziellste Ort gewesen, nicht drinnen, wo der Sex hatte?
4: Nicht drinnen.
3: Also ich sage einfach nicht in euren 4 Wängen und nicht im Hotel.
4: Das ist gut. Wenn ich das sage, bekommen wir auch ein Hausverbot, aber im Alpamare.
2: Also für eine Rutschband?
4: Hey, der Garderobe.
2: Der hat sich gezogen, hä?
4: Absolut.
2: Gut, also lass jetzt. Du hast die 3 Antworten abgegeben. Jetzt gehört uns der Robin. Robin, guten Morgen.
3: Morgen.
5: Guten Morgen zusammen.
2: Welches ist Ihre liebste Wanderroute in der Schweiz? In welcher Region?
5: Ich würde sicher sagen, es ist irgendwo in der Innerschweiz, weil dort in der Nähe habe ich den Heiratsantrag gemacht. Klingenstock auf dem Fronalpstock.
3: Fronalpstock?
2: Ja, das haben wir gehört. Stock auf einem Stock. Mit dem Wanderstock.
3: Nehmen wir! Jawohl, erster Punkt.
2: Das ist, und das ist die 2. Frage, für Sie die wichtigste Verpflegung, wenn Sie am Wandern ist?
5: Ja, das kommt das Ganze auf an. Meistens nehmen wir mit. Dann tun wir irgendwie Sandwich basteln oder nehmen irgendein Brot mit Fleisch und irgendwie Gemüse dazu. Und ja, ab und zu geben wir das Rest ein. Dann irgendwie Chicken Nuggets, Pommes. Genau.
3: Von Chicken Nuggets hat sie nichts gesagt. Aber ja, Pommes habe ich gehört, das reicht.
2: 6 Fragen noch richtig beantwortet, dann gewinnt ihr. Es ist um Outdoor-Sex gegangen. Wo habt ihr außerhalb von euren 4 Wänden, haben wir es nachher so ein bisschen aufgebrochen, der aufregendste Sex gehabt?
5: Also dort haben wir noch nicht so viel gemacht, kann ich mich mal erinnern. Aber ja, ist vielleicht ein bisschen fieser, aber ja, in einem Schwimmbad. Genau.
3: In einem Schwimmbad? Willst du noch sagen, in welchem?
5: Muss man das sagen?
3: Wir wissen es sowieso schon. Nein, komm, das stimmt. Kann ich gehen, weil von Mario Garderobe hat es Tatsch bei euch und das ist der Wellnesspreis. Viel Spass, grüße.
4: Wow, du bist cool. Super, Robin.
3: Und wir nehmen noch ein bisschen, gell? Ja, ja, ja, Vital Resort, bitte.
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1: Franzi Schweizer.
2: Das neueste Abstimmungsbarometer zeigt, dass sich das Blatt bei 10 Millionen Initiativen gewendet hat. Knapp bleibt es trotzdem. Laut den neuesten Zahlen der GFS-Umfrage lehnen 52% der Befragten die SVP-Initiativen ab. Nur 45% sind für eine Personenobergrenze in der Schweiz. Matchentscheidend wird sein, wer seine Leute besser an die Urne bringt. Beim Zivildienstgesetz zeichnet sich hingegen eine Pattsituation ab. Befürworter und Gegner halten sich hier mit je 48% die Waage. Jedes Jahr werden 40 Millionen Liter Energy Drinks in die Schweiz importiert. Wie eine Recherche von SRF Investigativ jetzt zeigt, überschreiten zahlreiche Produkte aber den gesetzlichen Koffeingrenzwert von 160 Milligramm pro Halbliter. Laboranalysen zeigen zudem, dass in gewissen Produkten noch mehr Koffein drin ist als angegeben. Ein Rechtsprofessor für Uni Freiburg nimmt den Bund in die Pflicht. So hoch dosierte Getränke dürften gar nicht erst importiert werden. Wer auf dem Heimweg im Uber schon mal sein Portemonnaie, Handy oder seine Hausschlüssel vergessen hat, ist in bester Gesellschaft. Eine neue Auswertung zeigt nämlich, dass Herr und Frau Schweizer im Taxi für Heim immer mal wieder etwas vergessen. Im Lost and Found Index von Uber tauchen aber auch abstruse Sachen auf. Etwa eine Silbermedaille von einer Schweizer Meisterschaft, eine Kaffeemaschine oder ein Autokennzeichen. Am vergesslichsten sind übrigens Zürcherinnen und Zürcher.
0: 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Daher weht der Wind in deiner Region heute.
3: Grau und nass am Morgen bei nur mal 13, 14 Grad. Am Nachmittag die Wolken, Sonne und Temperaturen bis 21.
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5: Nicht wirklich mühsam heute Morgen unterwegs, die einzige Welle auf der A1. Dafür dort ein bisschen zäher als erwartet, wenn es um 2 auf 9 immer noch keine Entwarnung gibt auf der A1 von Zürich her, Richtung Bern zwischen Herking und Wangen an der Aare auf mehreren Abschnitten und auch zwischen Kirchberg und Schönbühl. Dann ist das schon ein bisschen mühsam. Ja. Also hoffe, du hast noch ein bisschen Geduld mitgebracht und noch ein bisschen Geduld für dich dort im Stau. Sonst allerseits gute und sichere Fahrt.
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5: Das sind wir.
3: Das sind wir ja, und jetzt viel musikalische Pause am Verzehl. Bis auf die vierte abherren, dann gibt es den voll daneben. Machen wir mal ein kleines Päuschen hier.
5: Aber auch Musik, die wachbomben. Du hast ja vorhin gemerkt, dass ich ein bisschen ins Tagträumen bin abgerutscht zwischen den Songs. Also Lady Gaga, die klebt die wach links und rechts und der Jason Derulo ist auch noch zwischen mit dabei. Also für alle etwas dabei.
3: Wir hören uns gleich.

0: Lady Gaga. An was hat sie sich eigentlich orientiert für ihren Namen? Lady Gaga. Ja, der grosse Queen. Genau, der Song hat sie geprägt.
1: Echt? Ja. Von dort hat sie dann ihren Namen angefangen. Vom Queen-Song.
0: Ja, Lady Gaga, Radio Gaga.
1: Das klingt jetzt so naheliegend, dass es schon fast irgendeine verwirrende Antwort bei Voll daneben könnte sein.
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0: Auch ein bisschen Gaga-Radio. Die Rubrik voll daneben.
1: Häufig gemein, weil Begriffe abgefragt werden, die um mehrere Bedeutungen können haben. Heute zum Beispiel den Ball flach behalten. Das kann man wortwörtlich nehmen. Auch schon gehört im Schuhtraining. Mhm. Nein, Gieren, Ball flach behalten, nicht hoch spielen. Ist einfacher zum Kontrollieren. Aber dass man das sinnbildlich eben im Alltag auch braucht, flach behalten, nicht übertrieben, nicht reinschiessen, sondern easy going unterwegs sein. Die Bedeutung kennen viele eben auch nicht auf der Straße.
7: Es gibt ja Leute, die wollen am liebsten den Ball flach behalten. Was bedeutet das genau?
8: Also das Bach flach halten.
7: Ball flach behalten.
8: Aha, flach behalten.
7: Also der Ball, nicht der Bach.
8: Ah ja. Entschuldigung. Ja, ich denke auch, dass man so, dass irgendetwas mit Dribbeln zu tun hat.
7: Welcher Fußballspieler oder welche Fußballspielerin kann denn den Ball besonders gut flach behalten?
8: Ich denke den Neymar. Oder vielleicht jetzt Lamine Yamal.
7: Wieso?
8: Ja, ich denke, dass halt der Neymar, also er ist ja bekannt für Tricks und so Dribble. Und ich denke, das würde zu ihm passen.
7: In welcher Situation tut man den Ball flach behalten?
9: Beim Goalschiessen so tiefer, aber ich weiß es nicht genau, ich bin nicht so Fußball dingselt, ja.
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0: Wenn wir schon bei Namensherkünften sind, vorhin Lady Gaga, jetzt zwischenzeitlich zu voll daneben, Coldplay interessiert es dich auch, wie Coldplay zu Coldplay ist gekommen.
1: Das habe ich mir auch noch nie überlegt, ehrlicherweise.
0: Ist schon noch lustig, Chris Martin hat studiert in London und dort hat es verschiedene Studentenbands gehabt. Seine Band hat dann Starfish geheissen, eine andere Band aber Studentenband Coldplay. Und er hat den Namen echt geil gefunden und die andere Band hat das Gefühl, er ist ein bisschen deprimiert, den Namen übernimmt er nur und hat Chris Martin so den Bandnamen übernommen und dann die Welt
1: gesehen. Weißt du, wie sich die jetzt alle zu Babys, ja, so in ihrer originalen Coldplay-Band gespielt haben?

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0: Es ist gerade 2:30 Uhr.
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2: Simon, der heutige Kandidat, der mitspielt beim Songerartist-Quiz, ja. Schubidu, erinnert mich an meinen Grundschullehrer, und zwar die Nachname, André. Du heisst Hebisen. Das hat mein erster Lehrer geheissen. Guten Morgen.
3: Morgen.
4: Ja, super. Kennen ja auch nicht.
3: Ist ein anständiger Lehrer gewesen?
2: Ich kann es nicht mehr ganz sagen. Ich hatte es heute nicht immer auf der gleichen Bühne gehabt. Das weiss ich noch. Mit dem Herrn Hebisen.
3: André, es geht um 150 Franken Dosenbach-Gutschein. Wir sind angekommen bei unserem Musikquiz. Schubidu, du kennst es. Einfaches Prinzip. Wir spielen dir einen Songausschnitt vor, ganz kurz. Und du müsstest dann den Song rausfinden.
4: Jawohl.
3: Gut herrenlos, André.
4: Ja.
2: So.
3: Das wäre es dann schon gewesen, gell?
4: Ja, jetzt, gestern hatte ich noch eine Intuition gehabt, aber ich denke, jetzt gleich, Teddy Swims, The Doors.
3: Grosser Hit ist es aber nicht.
2: Aber ich kann nachvollziehen, woher deine Intuition kommt. Ja.
3: Der Beat, ja.
4: Der Anfang fängt fast an.
3: Ja. Du hast alles richtig gemacht.
2: Nein, ich habe nicht.
3: Nein, aber was man kann, wenn man sich nicht sieht. Ja, gerne, André. Los jetzt, mein Lieb, wir müssen uns verabschieden, wir müssen weitermachen, aber schön bist du Teil also von dieser Morgensendung und bleib noch ein bisschen dran, gell? Tschüss!
4: Auch immer, tschüss, ciao zusammen!
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0: feiert nachher für dich der norwegische DJ Kygo mit dem Remix zum Tina Turner Song «What's Love Got to Do With It». Und das ist auch noch spannend, wie kommt man zu der Recht von einem Tina Turner Song?
1: Ja, anfragen.
0: Ja, und sie persönlich noch, das wo sie noch gelebt ja. hat. Im 20 hat sie gesagt, go for it für das Projekt.
1: Und hat sogar geholfen, gewisse Spuren neu einzusingen. Ja. Weil manchmal ist es so schwierig, aus DJ dann nur von den Samples, sagt man, die Sequenz rauszunehmen und das dann neu zu verpacken. Du, apropos Nordländer, Simon,
0: ja,
1: es ist nicht Finnland, Norwegen, aber gleich. Hast du gesehen, was die Finnen gemacht haben bei ihrer Feier, wo sie heimkommen? Die haben die Weltmeisterschaft gewonnen mit einem mudrigen 1-0 in der Verlängerung gegen die Schweiz und haben uns ins Tal der Tränen gestürzt. Die haben unseren Goalsong, Richi, vor Stubben der Gang geklaut und haben den zelebriert, also quasi noch so ein bisschen pöbelt. Und das finde ich dann wiederum, also... Ja, immer gemeint, Nordländer sind so ein bisschen, weißt du, ich meine, Ehrenmann. So.
0: Wie hat er denn geheißen? Also, haben sie einen norwegischen Namen genommen anstatt Richi?
1: Nein, sie haben effektiv sogar die Spieler selber in Radiostationen, wie unsere eine ist, in Finnland angerufen und haben explizit Richi vor Stubben der Gang gewünscht.
0: Krass.
1: Einfach, weißt du, ein bisschen zu
0: provozieren.
1: Ja.
0: In dem stehen wir.
1: Ich nicht.
0: Du, dann gewinnen wir halt die andere Weltmeisterschaft, die ja, nächste Woche losgeht. Wir wünschen dir jedenfalls einen schönen Tag. Ja. Schön ist es aktuell noch nie, du hast gesagt, die Sonne kommt auch erst auf den Mittag, Nachmittag früher, aber kannst schon mit etwa 5 Sonnenstunden rechnen. Und dann möchte ich meinen gute Zeit. Seid lieb zueinander und bis ganz bald.
1: Habt nicht Sorge. Tschüss.

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0: Das ist der Mittwoch, 3. Juni auf Energy. Es ist 10 Uhr morgen.
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0: Ein bisschen entdürmischte Sache heute am Mittwoch, nachdem es gestern zum Teil recht runtergelassen hat und gewittert hat, blitzt und donnert, haben wir heute am Mittwoch zum Teil noch viel Wolken am Himmel. Immer wieder kann es ein bisschen regnen kommen, gegen da oben an. Tut es dann aber langsam auf, kommt vielleicht sogar da und dort noch ein bisschen die Sonne führen. Das bei 19 bis 21 Grad. Und morgen am Donnerstag haben wir auch zum Start einen Mix aus Sonne und Wolken. Später am Nachmittag dann kommt es aber regnen, gegen oben zum Teil wieder kräftig bei 18 bis 21 Grad.
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0: Eine Minute nach der 10 haben wir es. Ich schicke dir liebe Grüße dir ins Auto und sage dir, wo du im Stau stehst in der Region Zürich-Aargau. Das wegen einem Unfall auf der A1 Bern Richtung St. Gallen, ab die Dicke bis an den Gubristunnel. Dann auch auf der A1 St. Gallen Richtung Zürich, ab der Verzweigung Brütisellen bis Zürich-Ost, wo du anstehen musst. Und Stau gibt es noch auf der A3 Chur Richtung Basel, ab Burdorf Süd bis ans Limmataler Kreuz, sowie auch in der Westumfahrung Richtung Wiedicke, Braunau bis auf Wiedicke. In der Region Basel, da haben wir Verkehrsbehinderungen auf der A2, Luzern Richtung Basel, ab Egerkingen bis an Belchentunnel. Das wegen einem Pannenfahrzeug. Dann gibt es Stau auf der A2, Basel Richtung Luzern, ab Basel-Kleinhünigen bis an Schweizerhallentunnel und auch noch auf der A3, Basel Richtung Zürich, ab dem Horburgtunnel bis zu der Verzweigung Wiese. Auch im Stau stehst du in der Region Zentralschweiz, und zwar am Gotthardtunnel, ab Wassen bis Göschene, 1 Kilometer bis jetzt, heisst rund 10 Minuten, wo du mehr einberechnen musst. Ich wünsche dir ganz viel Geduld, wenn du es brauchst. Eine gute und sichere Fahrt.
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0: An dem heutigen Mittwoch, 3. Juni, machen wir ein bisschen eine Liebeserklärung an Joggen. An den Sport. Joggen, Rennen, Laufen, wie du es nennen.
3: Joggen hilft mir, einen freien Kopf zu bekommen vom Alltag, an der frischen Luft zu sein und Kondition zu trainieren.
0: Zum Beispiel von unserer Energy-Hörerin Selina. Auch du kannst dich melden, wenn du Jogging-Fan bist. Warum das? Heute ist Global Running Day. Alles rund ums Joggen hier bei uns. Ich bin Lara Kürbisch. Morgen.
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1: Eine Minute noch, dann haben wir es 20 ab 10. Energy grüßt dich an deinem Vormittag, wo wir am Mittwoch immer Mission Mundart spielen. Wir geben dir ein hochdeutsches Wort und du musst es übersetzen auf Mundart. Ganz simpel, anmelden dafür kannst du dich unter energy.ch.
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1: Frauenrunde wieder einmal mehr bei mir. Die Aldina und Iris, hallo miteinander.
2: Hallo Laura.
1: Hey, ihr seid so motiviert, ihr seid so gut drauf, beide am Grinsen. Aldina, was macht ihr am Mittwoch so gute Laune? Erzähl.
2: Endlich mal den Regen.
1: Bist du Pollenallergikerin?
2: Bin ich auch, ja. Aber auch heiß war. Also wir sind froh, haben wir ein bisschen Abkühlungen zu bekommen.
1: Ja, ich bin absolut bei dir. Iris, warum bist du gut drauf?
2: Ja, gut drauf ist übertrieben, bei einem Haushalten. Aber auch das muss mal sein.
1: Auch das muss sein und dann kannst du eigentlich nur über dich selber lachen, hä?
2: Genau.
1: Hört, jemand von euch beiden kann 50 Franken Gutschein vom Denner abstauben bei mir. Die Person, die schneller auf Schweizerdeutsch kann übersetzen kann, auf Mundart. Ist das gut?
2: Mhm. Ja.
1: Also, heute geht es um einen Begriff, einfach, dass ihr schon mal wisst, wo ein richtiges Bünzli, also es hat so einen typischen Mundart-Begriff für das.
2: Mhm.
1: Wenn ihr ready seid, dann starte und gebt es euch auf Hochdeutsch. Die Person, die es weiss, einfach den eigenen Namen reinrufen.
2: Gut. Ja.
1: Okay, ich suche das Wort Chaos oder Durcheinander.
2: Aldina.
1: Aldina, das ist schnell gekommen.
2: Ein Krüsi-Müsi.
1: Absolut richtig. Das ist ja schnell gegangen, du meine Güte.
2: Hi.
1: Hi, Landsack. Iris, hättest du auch Krüsi-Müsi gesagt?
2: Ich hätte gesagt Puff.
1: Ja, siehst du, ich wäre eben auch nicht auf Krüsi-Müsi gekommen. Aber Aldina, du hast den Schwarzen getroffen.
2: Genau, das freut mich.
1: Gratulieren.
2: Super, gratulieren.
1: Viel Spass beim Einkaufen. Und Iris, für dich gibt es einfach einen Rewosch, würde ich sagen, oder?
2: Würde ich sagen, ja.
1: Also, gut, ich freue mich aufs nächste Mal. Auf jeden Fall, das mache ich.
2: Danke.
1: Ciao miteinander. Tschüss, tschüss.
2: Danke.
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Leopoldi, Forget Me, das ist Energy am 18 Minuten vor der 11. Und es gibt so traditionelle Musik, wenn die ertönt, weisst eigentlich gerade, um was es geht, oder? Wenn so in der albanischen Kultur jemand Schiftchen in der Hand hat, oder? Mit zwei Seiten da ein bisschen drauf rumklimperlt und spielt, dann handelt sich wahrscheinlich um eine Prominenz, die kosovo-albanische Wurzeln hätte. Dua Lipa, wo das Wochenende ein grosses Hochzeitsfest feiert. Luxushotel in Sizilien, prominente Gäste, Gerüchte um ein Haute Couture Brautkleid und vielleicht sogar ein Überraschungsauftritt von Elton John. So viele gute Songs hat sie schon gegeben. Und jetzt eben kommt die grosse Promi-Hochzeit vom Jahr wahrscheinlich von der Dua Lipa und dem Schauspieler Callum Turner. Sollte so ein bisschen der Promi-Event vom Jahr werden, sind sie 2024 ein Pärli und feiern jetzt mehrere Tage in Palermo. Und Dua Lipa ist in London geboren, aber hat kosovo-albanische Wurzeln. So wie meine Mami auch, die hat auch kosovo-albanische Wurzeln. Darum ein Schiftchen. Und was ich weiss von albanischen Hochzeiten, wo ich schon ein paar Mal durfte, Teil sein davon, dass immer so viele Gäste kommen, die du zum Teil aus Brautpaar gar nicht kennst. Irgendwie das ganze Dorf ist mit dabei und die Kollegin von deiner Mami, ihrer Kollegin. Und wirklich, da kommen allein 300-400 Leute zusammen, davon kennst du vielleicht 100 und den Rest eigentlich nicht. Und wenn natürlich so eine Prominenz wie Dua Lipa heiratet, dann kommen ja sonst schon mega viele Leute. Und was macht sie jetzt mit ihren kosovo-albanischen Verwandten? Ich meine, die reisen wahrscheinlich auch noch alle an für das Hochzeitsevent vom Jahr. Ab morgen bis am Samstag in Palermo, die Hochzeit von der Dua Lipa und Callum Turner. Da behalten wir dich natürlich auf Energy, auf dem Laufenden.

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0: Jetzt auch wieder Regengüsse, die dazukommen im Verlauf des Nachmittags und oben, können es regional zum Teil noch kräftig regnen kommen, bei 18 bis 21 Grad.
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0: Wir haben es 1 Minute nach der 11 und Stau geht es in der Region Zürich-Aargau auf der A3 Chur Richtung Basel, an Burdorf Nord bis ans Limmataler Kreuz. Und dann klemmt es auch noch auf der A1 Bern Richtung St. Gallen ab dem Limmataler Kreuz bis an den Gubristunnel. Stop and Go haben wir in der Region Basel auf der A3 Basel Richtung Zürich ab dem Horburgtunnel bis zu der Verzweigung Wiese. Und dann gibt es noch Stau in der Region Zentralschweiz auf dem Weg in Süden auf der A2, Luzern Richtung Gotthard, ab Amsteig bis Göschenen, 4 Kilometer musst anstehen, heisst momentan brauchst sicher 40 Minuten länger und die Einfahrt in Göschenen ist zu. Komm gut und sicher an deinem Ziel an.
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0: Wir nehmen sie in Angriff, die 11 Stunden von diesem Mittwoch. Schön, bist du mit dabei hier auf Energy. Das freut mich mega fest. Mein Name ist Laura Kürbis. Hoi. 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
1: Das ist Energy um 17 Minuten nach der 11. Und um diese Zeit besuchen wir immer unsere Energy News Redaktion.
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0: 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Good News.
1: Morgen in einer Woche geht's los mit der Fußball-Weltmeisterschaft in den USA, Mexiko und in Kanada. Und die Schweizer Nazi, die ist gestern vom Zürcher Flughafen schon losgeflogen in Richtung L.A. Aber nicht ganz vollständig, muss man sagen. Es hat dann noch eine Überraschung gegeben, wo sie angekommen sind. Aber eben, das ganze Team war leider nicht anwesend. Franzi Schweizer aus der Energy News Redaktion.
4: Das ist genau so. Unser Top-Stürmer, der Brel Embolo, der fehlt. Der fehlt immer noch in den USA. Er hat nämlich kein Visum bekommen. Das hat sich verzögert, sollte aber dann so heute oder morgen nachgereicht werden. Es wird gemunkelt, dass es ist, weil er ja verurteilt wurde wegen einer Rangelei Anfangsjahr, die er im Ausgang hatte, dass sie aber nur Gerüchte besitzen. Auf jeden Fall hat Nazi dann ein Bild gepostet auf Insta, wie sie ihn ganz fest vermisst haben und seinen Platz haben warm gehalten.
1: Aber eben, sie sind, wo sie angekommen sind, halt auch ohne Brille Embolo mega herzlich im Hotel in San Diego empfangen worden.
4: Ja, es war wirklich herzig. Also, es ist kurz nach der 1 zu unserer Zeit. Sie sind jetzt allein angekommen. Von dort aus ist es aber noch ein ganzes Stück weitergegangen bis ihr Hotel auf San Diego in den Luxusbunker, das 5-Sterne-Hotel. Dort sind sie dann kurz vor der 6 zu unserer Zeit auch wieder angekommen im Fairmont Grand Del Mar Hotel. Und ich kann ganz schnell mal zeigen, wie das so tönt hat dort. Also sie haben wirklich tatsächlich einen Mariachi organisiert, als sie der gestanden, weißt, so mit den Fußball-Liebli, Schweizer Trikot-Fanli, wirklich richtig cute.
1: Oh, mega herzig. Also das muss man unbedingt eigentlich bildlich auch noch anschauen. Da gibt es jenste Videos, die schon kursieren. Die Schweizer Nazi, also momentan oder langsam aber sicher ready für das Testspiel, bevor es auch losgeht nächste Woche, oder?
4: Langsam aber sicher in den Startlöchern. Heute fängt zuerst mal das erste Training statt. Also lange Zeit zum Ankommen haben sie nicht. Temperatur aber cool, also Top-Bedingungen, 21 Grad ungefähr und schönster Sonnenschein heute für das erste Training.
1: Sie machen sich heute in diesem Training schon mal ready für den ultimativen WM-Test gegen Australien am Samstag um 10:50 Uhr, wo live übertragen wird zur Schweizer Zeit.

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0: Das ist Energy an deinem Mittwoch, 3. Juni, wo wir uns können freuen auf guten Sound auch nach der halben 12. Mit dabei zum langsam starten in deiner Mittagspause. Klock, klock mit Out of the Dark. Aber auch der gute Laune-Song von Ellie Goulding, Lights, wartet auf uns. Unter anderem sind auch Hurts mit dabei. Vor der 12. Stunde mit Stay. Aber zuerst kurz ein Wetterupdate.
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0: Ein gruseliger, grauer Mittwoch mit ganz, ganz viel Wolken am Himmel. Immer wieder kommt es zwischendurch mal ein bisschen regnen. Bis am Abend wird es aber immer freundlicher. Es tut dann ein bisschen auf. Mit ein bisschen Glück ist vielleicht auch ein bisschen Sonne noch mit dabei. Bei 19 bis 21 Grad. Morgen am Donnerstag dann haben wir zum Starten einen Mix aus Wolken und Sonne. Später gibt es aber auch wieder Regengüsse, die dazukommen und im Lauf am Nachmittag. Und oben kann es zum Teil auch kräftig regnen kommen, bei 18 bis 21 Grad.
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0: 1 Minute über die 11:30 haben wir es und Stop and Go geht's in der Region Zürich-Aargau auf der A1, Bern Richtung St. Gallen, ab dem Limmataler Kreuz bis an den Gubristunnel und auch auf der A3 Chur Richtung Basel, ab Burdorf Nord bis ans Limmataler Kreuz. Dann klemmt es in der Region Basel auf der A3 Basel Richtung Zürich, ab dem Horburg-Tunnel bis zu der Verzweigung Wiese und natürlich noch unten am Gotthard. Auf dem Weg in die Ferien, auf dem Weg in den Süden, Region Zentralschweiz, A2, Luzern Richtung Gotthard, ab Amsteig bis Göschene. 5 Kilometer, die musst du anstehen, heisst etwa 50 Minuten mehr Zeit, die musst du einbrechen. Die Einfahrt in Göschene ist zu. Schick dir liebe Grüße ins Auto und wünsche dir eine gute Fahrt.
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0: Mein Name ist Laura Kürbisch und wir starten zusammen langsam sicher richtig wohlverdiente Mittagspause von dem Mittwoch, 3. Juni. Einen guten schon mal.

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0: Hoi.
1: Tine Stort, im Mittag. Hier auf Energy. Es ist 12 Uhr, hallo.
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1: Ich komme wirklich nicht mehr raus mit dem Wetter. Es ist komisch. Also es ist zwar grau, wechselhaft, immer wieder hat es viele Wölkchen, aber

0: Schweiz. Auf der A2 Luzern Richtung Gotthard ab Amsteig bis Göschenen 5 km lang. Heisst, du brauchst etwa 50 Minuten sicher länger und die Einfahrt in Göschenen ist zu. Stockenden Verkehr haben wir auf den üblichen Strecken. Ich wünsche dir ein gutes und sicheres Ankommen.
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0: Das ist der Mittwoch, 3. Juni und das bedeutet, heute ist der Global Running Day. Und ich möchte, dass wir ein bisschen eine Liebeserklärung machen an den Sport Joggen.
2: Ich jogge ca. 3 Mal in der Woche und mir tut es unsinnig gut. So bleibe ich auch im höheren Alter von 67 und fit.
0: Energy hören, Jimmy, mit 67 geht 3 Mal in der Woche joggen. Was gibt dir das Joggen? Melde dich doch rasch bei uns.
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0: Mein Name ist Laura Kürbisch und ich jogge so 2 Mal in der Woche. Schön, bist du hier mit dabei auf Energy. Das freut mich sehr fest heute am Global Running Day. Einen guten

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1: Deine Mittagspause mit Energy, jetzt gerade 20 ab 12 und heute ist Global Running Day und ich als kleiner Runner, wollte natürlich schon kurz darüber reden. Joggen, ich habe das so fest gehasst früher. Ich kann es wirklich nicht in Worte fassen. Ich habe immer gefunden, wieso geht man einfach raus und säckeln? Es macht keinen Sinn. Mittlerweile mache ich Triathlon und verstehe es, warum es Sinn ergibt. Es gibt einem einfach viel. Man kann vor die Hütte raus losrennen und es kostet nichts. Es ist gratis und darum gibt es heute Energy-Hörerinnen und Hörer, die sich melden können für eine Liebeserklärung. Als Joggen.
2: Das Laufen für mich gibt einfach unheimlich viel Retour. Also das Vertrauen in sich selber, die Stärke, die man gewinnt, daraus die Ausdauer, Geduld und Schritt zu Schritt auf etwas zuschaffen, um ein neues Ziel zu erreichen. Das sind für mich alles Sachen, die Freude machen, die mich weiterbringen, die mich herausfordern und die für mich sehr viel bedeuten.
1: Der Energy-Hörer Danny, der begeistert ist. Nicht nur er, auch Christa.
3: Also ich jogge mittlerweile seit über 20 Jahren mehrmals pro Woche und es ist für mich die perfekte Art, mich nach dem Schaffen zu entspannen, in der Natur zu sein und vor allem auch zu bewegen. Ich liebe die körperliche Aktivität und zum Teil mich ans Limit zu pushen. Tendenziell jogge ich lieber bergauf als bergab. Insgesamt einfach wirklich eine coole Art, mich wieder zu regenerieren.
1: Und nicht zu vergessen, es ist auch mega, mega gesund, sagt unser Energy-Hausarzt Dr. Tobias Burkhardt.
4: Joggen ist ein ausgezeichnetes Mittel, um gegen mehrere Krankheiten vorzubeugen. Und das wissen wir aus vielen Studien. Wir wissen, dass der Ausdauersport hilft gegen die Entwicklung von Depressionen, Übergewicht, Zuckerkrankheit, Krebs, Herzinfarkt, Schlaganfall und sogar Demenz.
1: Also deine Liebeserklärung als Jogger kannst du jetzt machen, hier bei mir.
0: Deine WhatsApp-Sprachnachricht jetzt an 079 655 0844.

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0: Von dem Mittwoch am 3. Juni, es ist 12:30.
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0: Der Mittwoch bringt ein Überraschungspaket mit sich, kann man sagen. Es gibt viel Wolken, es gibt ein bisschen Wind, dann kommt es wieder mal regnen. Dann kommt aber zwischendurch auch noch die Sonne vor. Es ist wirklich alles möglich heute. Bei 19 bis 21 Grad. Aber es wird auf jeden Fall gegen oben immer freundlicher. Das heisst, dann sollte sicher auch aufhören regnen und vielleicht ein bisschen mehr Sonne für dich geben. Morgen am Donnerstag starten wir mit einem Mix aus Wolken und Sonne. Später am Nachmittag gibt es Regengüsse im Verlauf vom Nachmittag und oben. Könnte sogar regional kräftig regnen kommen bei 18 bis 21 Grad.
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0: 1:30 haben wir es und wir schauen miteinander auf die Strasse, wo es klemmt. Und zwar in der Region Zürich-Aargau, auf der A1 Bern Richtung St. Gallen, ab dem Limmataler Kreuz bis an den Gubristunnel und auch auf der A3 Chur Richtung Basel, ab Burdorf Nord bis ans Limmataler Kreuz. Dann haben wir Stau auf dem Weg in Süden, aber in der Region Zentralschweiz am Gotthard, A2, ab Amsteig bis Göschenen, 6 km Stau, brauchst eine ganze Stunde mindestens länger. Dort wird dir empfohlen, die Alternativroute via A13 San Bernardino zu nehmen und die Einfahrt in Göschenen ist zu. Ich wünsche dir ein gutes und sicheres Ankommen.
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0: Weiterhin eine gute Mittagspause. Ich bin Lara Kürbisch. Salut!

Beyoncé mit Halo, das ist Energy am 8 Minuten über den halben 1. Und wir haben heute Mittwoch, 3. Juni. Und das heisst, es ist der Global Running Day. Der Weltrennentag, der Joggingtag. Ja, der Tag für alle Läufer. Und es gibt einen, der ist auch ein Laufbegeisterter. Just stop your crying, wer kennt ihn nicht? The Harry Styles. Ja, er sagt Marathon unter 3 Stunden. Zumindest war es so beim Berlin-Marathon. Also Top-Zeit auch noch. Und dazu macht er noch Top-Musik, muss man sagen. Der Harry Styles ist zurück auf der Bühne mit seiner neuen Together Together Tour. Sorgt aber aktuell für jede Menge Diskussionen im Netz, auf Social Media. Die Tour hat gestartet und den Auftakt gefeiert in Amsterdam. Und im Internet gibt es nur Kritik und Enttäuschung. Ein paar Fans vergleichen die neue Show mit der gefeierten Love-on-Tour und sind noch nicht ganz überzeugt. Andere feiern genau die neue Richtung, die Harry eingeschlagen hat. Also am Ende zeigt die Debatte vor allem eins. Kaum ein Popstar wird jetzt in der Zeit so aufmerksam beobachtet wie der Harry Styles. Und egal wie die Meinungen ausfallen, seine Songs, die bleiben echte Publikumslieblinge. Man sagt ja auch, er ist der King of Pop von der heutigen Zeit. Finde ich krass. Das ist immer noch der Jackson, meiner Meinung nach. Aber der Harry Styles, 2026, der neue King of Pop. Und eben Marathonläufer, da kommt er jetzt für dich in voller Länge mit Watermelon Sugar.

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0: Wir starten mit uns in den Nachmittag von dem Mittwoch. Es ist eins, hallo.
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0: Das ist ein komischer Mittwoch. Alles mit dabei, irgendwie viel Wolken. Dann kommt es plötzlich wieder regnen, dann kommt die Sonne wieder vor. Aber jetzt im Verlauf des Nachmittags oben sollte es dann definitiv freundlicher werden. Also mehr Sonne als Regen, das auf jeden Fall. Gegen Abend dann auch trocken. Morgen am Donnerstag machen wir ein umgekehrtes Spiel. Wir starten am Morgen freundlich mit einem Mix aus Wolken und Sonne. Später dann kommt der Regen dazu im Verlauf des Nachmittags. Und oben können es zum Teil sogar kräftig regnen kommen bei 18 bis 21 Grad.
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0: 8 Kilometer Stau, das heisst, du brauchst 1 Stunde und 20 Minuten länger. Dort wird empfohlen, die Alternativroute zu wählen via A13 San Bernardino. Viel, viel Geduld schicke ich dir und liebe Grüße ins Auto.
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0: Mittwoch ist es und am Mittwoch heisst es bei uns immer Mission Mundart. Wir tun immer ein hochdeutsches Wort übersetzen, sprich ihr müsst übersetzen und im Mundart Schweizerdeutsch übersetzen. Und dann gibt es nämlich einen 50 Franken Gutschein vom Denner. Falls du mal Bock hast zum Mitspielen, dann kannst du dich anmelden unter energy.ch. Einen guten Start dir in Nachmittag. 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
1: Wir geniessen miteinander den Nachmittag hier auf Energy am 17 Minuten nach der 1 und spielen den Mission 100. Du kannst dich anmelden, um mit dabei sein, unter energy.ch.
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1: Frauenrunde wieder einmal mehr bei mir. Aldina und Iris, hallo miteinander.
2: Hallo Laura.
1: Hey, ihr seid so motiviert, ihr seid so gut drauf, beide am Grinsen. Aldina, was macht ihr am Mittwoch so gute Laune? Erzähl.
2: Endlich mal der Regen.
1: Bist du Pollenallergikerin?
2: Bin ich auch, ja. Aber auch heiß war. Also wir sind froh, haben wir ein bisschen Abkühlungen zu bekommen.
1: Ja, ich bin absolut bei dir. Iris, warum bist du gut drauf?
2: Ja, gut drauf ist übertrieben, ich bin am Haushalten. Aber auch das muss mal sein.
1: Auch das muss sein und dann kannst du eigentlich nur über dich selber lachen, hä?
2: Genau.
1: Los, jemand von euch beiden kann 50 Franken Gutschein vom Denner abstauben bei mir. Die Person, die schneller auf Schweizerdeutsch kann übersetzen kann, auf Mundart. Ist das gut?
2: Mhm. Ja.
1: Also, heute geht es um einen Begriff, einfach, dass ihr schon mal wisst, wo ein richtiges Bünzli, also es hat so einen typischen Mundart-Begriff für das.
2: Mhm.
1: Wenn ihr ready sind, dann starte und gebt euch auf Hochdeutsch. Die Person, die es weiss, einfach den eigenen Namen reinrufen.
2: Gut. Ja.
1: Okay, ich suche das Wort Chaos oder Durcheinander.
2: Aldina,
1: das ist schnell gekommen.
2: Ein Krüsi-Müsi.
1: Absolut richtig. Das ist ja schnell gegangen, du meine Güte.
2: Hi.
1: Hi, Landsack. Iris, hättest du auch Krüsi-Müsi gesagt?
2: Ich hätte gesagt Puff.
1: Ja, siehst du, ich wäre eben auch nicht auf Krüsi-Müsi gekommen. Aber Aldina, du hast es schwarz getroffen.
2: Genau, das freut mich.
1: Gratuliere.
2: Gratuliere.
1: Viel Spass beim Einkaufen. Und Iris, für dich gibt es einfach einen Revanche, würde ich sagen, oder?
2: Würde ich sagen, ja.
1: Also, gut, ich freue mich aufs nächste Mal. Auf jeden Fall, das mache ich.
2: Danke.
1: Ciao miteinander. Tschüss, tschüss.
2: Danke.
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0: Mamas und Papis, aufgepasst. 20 vor 2 haben wir es, das ist Energy. 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

0: Herzlich grüßt an deinem Nachmittag von dem Mittwoch, 3. Juni. Es ist 2.
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0: Der Mittwoch kommt überraschend daher. Irgendwie habe ich das Gefühl, ein bisschen Mix aus Sonne, Wolken, Regen, alles ist mit dabei. Aber jetzt im Verlauf des späteren Nachmittag oben wird es freundlicher. Also es tut immer so wie mehr auf. Es sollte nicht mehr so regnen kommen. Eher mal die Sonne sollte sich zwischendurch ein bisschen zeigen. Bei 19 bis 21 Grad. Morgen am Donnerstag dann umgekehrt. Am Morgen zuerst noch freundlich. Gibt es einen Mix aus Wolken und Sonne. Später am Nachmittag kommen die Regengüsse dazu. Im Verlauf des späteren Nomi und oben kann es dann auch kräftig regnen kommen bei 18 bis 21 Grad.
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0: 1:02 haben wir. Ich schicke dir Grüße zu dir ins Auto und sage dir, wo du anstehen musst. Das tust du nämlich im Stau in der Region Zürich-Aargau. Auf der A1 Bern Richtung St. Gallen, ab Dietikon bis an Gubristunnel. Auch Stau hast du auf der A3 Chur Richtung Basel, ab Burdorf Süd bis ans Limmataler Kreuz. Und dann kremt es noch auf der A1 Richtung Zürich, ab der Verzweigung Brütisellen bis Zürich-Ost. Dann haben wir in der Region Bern

0: Braucht sicher 1,5 Stunden, definitiv mindestens länger. Dort wird empfohlen, dass du alternative Route wählst via A13 San Bernardino. Die Einfahrt in Göschenen ist zu. Ganz liebe Grüße zu dir ins Auto, wenn du hier noch einmal zum Anstehen bist. Viel Geduld, eine gute und sichere Fahrt.
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0: Bei gewissen Sportarten ist einfach klar, mit welcher Musik man sie verbindet, finde ich jetzt, oder? Wenn du den hörst. Ja gut, wobei, könnte auch Boxen sein, aber findest du schlecht? Also am Joggen, so ganz Ego, allein mit den Kopfhörern, mit den AirPods, der Global Running Day heute.
2: Ich finde den Job richtig doof, weil ich keinen Bock drauf habe, glaube ich.
0: Ja, Joggen, nicht jedermanns Sache, muss man halt schon auch sagen, oder?
3: Ui, weißt du, mich fragst, Joggen ist gar nicht meins. Ich würde nochmal, wenn mir jemand in den Nacken säckeln würde, würde ich nochmal dann joggen. Ist gar nicht meins.
0: Heute ist der Global Running Day und wir reden noch darüber mit der Community, warum Joggen einem eben so viel kann geben. Und mit dem Herr Dr. Tobias Burkhardt, Joggen ist im Fall auch mega gesund. In dem Sinn, ja, wenn du jetzt merkst, das ist dir zu viel, gönnst du dir erstmal ein Käfeli, um den Nachmittag noch überstehen. Ich bin Lara Kürbisch. Salut!
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1: Deinen Nachmittag mit Energy am 2:20, wo wir über den Global Running Day reden. Heute ist unter anderem Welt-Velotag, aber eben auch der Global Running Day. Und Rennen kann einem so viel geben. Ich habe früher wirklich das so gehasst. Ich habe immer gefunden, es kann gar nicht sein, dass es Spass machen kann, einfach so rausgehen und lossäckeln. Ich habe auch nie verstanden, warum man das macht. Aber wirklich, es ist günstig. Gratis ist es eigentlich. Du musst nichts zahlen und kannst einfach am Feuer oben die Heime deine Sportkleidung anlegen und rausgehen. Und es tut einfach gut. So geht es auch anderen Energy-Hörerinnen und Hörern, zum Beispiel im Kennis.
2: Hey, für mich ist Laufen mehr als einfach nur ein Ausdauersport. Es bedeutet für mich auf der einen Seite ein mega Freiheitsgefühl, weil ich einfach, egal wo ich auf dieser Erde bin, meine Laufschuhe anlegen kann und einfach drauf losrennen kann. Und auf der anderen Seite hat es aber auch etwas mega Meditatives, weil ich durch das mich mehr wieder mit meinem Körper connecten kann und auch meine Gedanken sortieren kann. Darum gehört für mich das Laufen definitiv zur wöchentlichen Routine und ich würde sagen, ich gehe etwa 3 bis 4 Mal pro Woche.
1: Und Sport ist auch mega gesund, vor allem auch Austauschsport und Joggen, sagt auch der Dr. Tobias Burkhardt, unser Energy-Hausarzt. Aber momentan ist es zwar nicht so heiss, ich kann gleich noch wissen, oder? Jetzt Joggen bei der Hitze oder allgemein Sport bei der Hitze, wenn es dann jetzt richtig Sommer heiss wird, ist das gescheit?
3: In der Hitze sollte man keinen Sport betreiben. Wenn man also Sport machen möchte, dann sollte man das unbedingt in den frühen Morgenstunden oder spät am Abend machen.
1: Und auf was musst du denn schauen, wenn du joggen bei der Hitze?
3: Im Sommer scheint die Sonne länger und stärker. Das bedeutet, dass man sich gegen den Sonnenbrand schützen muss und dass man nicht in der Hitze rennen sollte. Man sollte bei längeren Läufen auch genug trinken.
1: Der Global Running Day heute. Also merkst du schon mal, wenn es heiss wird. All die Jogger, die immer in der Mittagspause draußen sind bei 30 Grad. Ist nicht gesund.

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Mit Wasted Love, das ist dein Mittwoch mit Energy am 18 Minuten vor der 3. Und vielleicht kennst du das, oder? Wenn du irgendwo gehst, eins ziehen am Feuer oben oder irgendetwas gehst essen und findest, Tami, das ist schon kein Betäus, so ein Aperol Spritz irgendwie mittlerweile, sind wir da schon bei 14 Franken. Hey, dann denk immer an die Geschichte, die ich dir erzähle. Ich habe ein Heineken-Bier getrunken für 18 Euro. 18 Euro für ein 33cl Heineken Bier. Und da habe ich noch ein Eltoni getrunken für 15 Euro. Ein Eltoni Mate, musst du dir mal vorstellen. Ich glaube, überleihst du noch einmal, ob es wirklich teuer findest. Wo gibt man so viel Geld aus für Getränke? In Ibiza, im Ushuaia. Das ist so der Open-Air-Club überhaupt, wo riesen Künstler auftreten, unter anderem er.

Neue zahlst du auch für ein Wasser 15 Euro. Und eben ein 33cl Heinekenbier. Dann noch Heineken, sagen viele. Ich habe es zwar noch gerne, aber 18 Euro. Also falls du mal eine Situation hast, wo du denkst, hey, ist das teuer, denkst einfach an meine Geschichte. Calvin Harris, jetzt für dich mit Summer. 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

Calvin Harris befürwortet den Sommer zurück bei diesem komischen Tag heute. Also heute ist wirklich speziell. Regen, Wolken, dann wieder Sonne. Also dann kann es von der Grad runterregnen und plötzlich ist die Sonne wieder oben. Das ist eben so ein Mimimi-Mittwoch, so nenne ich den Amix. Hey, ich wünsche dir ganz viel Spass ab der 3 mit Energy Downtown. Der Sascha Wander übernimmt und begleitet dich mit voller Motivation in Feuer oben rein. Und weil es eben so speziell ist, das komische Wetter, das wir momentan haben, gibt er jetzt einen auf die Ohren, oder? Von Calvin Harris machen wir den Schwenker zu der Sienna Spyro mit Die on this Hill. Mein Name ist Laura Kürbisch und ich wünsche dir einen wunderbaren Mittwochnachmittag. Das ist Energy. Schön bist du da. Merci.

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0: Und die liefert uns der Luzi Fricker.
2: Vom US-Präsident Donald Trump droht ein neuer Zollhammer gegen die Schweiz. Der 79-Jährige will über 50 Länder mit 12,5% Zoll bestrafen. Er wirft den betroffenen Staaten vor, nicht genug gegen Produkte zu unternehmen, die unter Zwangsarbeit hergestellt wurden. Damit will Donald Trump eine neue rechtliche Grundlage schaffen, gleich noch Zölle durchzusetzen. Der Bund wirft die Vorwürfe scharf zurück. Zwangsarbeit in der Schweiz sei verboten. Der Präsident der Corona-Massnahmen-kritischen Bewegung massvoll, der Nicola Rimoldi, hat während dem Eishockey-WM-Finale zwischen der Schweiz und Finnland am Sonntagabend für rote Köpfe gesorgt. Noch während dem Spiel ist er vom privaten Sicherheitsdienst aus dem Festzelt Zürich abgeführt worden. Das, weil der 31-Jährige angeblich der Hitler-Gruß gezeigt hat. Der Nicola Rimoldi wehrt sich gegen die Vorwürfe und hat Strafanzeige eingereicht. Im Zoo Zürich hat es ein Elefantendrama gegeben. Vorgestern hat die 40-jährige Elefantenkuh Indi ein männliches Jungtier geboren. Bei der Geburt für ihrem fünften Baby hat es noch keine Komplikationen gegeben. Daraufhin hat das Jungtier aber trotz zahlreicher Versuche nicht selbstständig aufstehen können. Weil die Aussicht auf ein unbeschwertes Aufwachsen äußerst schlecht wäre gewesen, hat sich die Zooleitung im Sinn vom Tierwohl, wie es heute in der Mitteilung heisst, dazu entschieden, das Elefantenkalb einzuschläfern.
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4: Ich würde sehr gerne ein bisschen schönreden, aber es ist, glaube ich, aktuell schwierig. Ja, an dem Mittwochnachmittag, wir haben noch dicke Wolkendecke, dann dort ist noch ein Regen drin. Aber je später Tag, desto besser sollte es werden. Morgen am Donnerstag ziehen wir das leider ganz noch ein bisschen weiter. Das heisst, am Morgen haben wir noch ein bisschen Sonne, aber auch Wolken im System. Gegen den Abend aber fix wieder Regen drin.
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4: Schicke beste Grüße dir selbst.

0: A2 vom Schweizer Allentunnel bis Kleinhönigen, was stocken. Und auch auf der anderen Seite von Kleinhönigen bis Breite. Kommen gut und sicher an.
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0: Willkommen in der neuesten Runde Energy Downtown. Der Mittwoch kommt der Herr da. Ist allen ein Begriff, von hin und wieder mal in der Energy Playlist unterwegs gewesen sind. Schon an jedem Energy Event, was es glaube ich gegeben hat, schon mal auf der Bühne gestanden. Sowohl an der Energy Star Night, am Energy Air und auch Energy Live Session hat er schon gehabt. Die Rede ist natürlich vom Kamerad und seine neueste Scheibe ist eigentlich so ein bisschen etwas, was einem nur schon vom Titel her ein bisschen dazu bringt, man soll sich selber halt mal ein bisschen gern haben. Eigenliebe zählt. Und wenn ihr jetzt gar niemanden dran habt, der euch umarmt, macht es doch einfach selber. Hug yourself jetzt bei Energy Downtown. Schön.

0: Klassiker von Elton John, neu aufgelegt von der Dua Lipa bei Energy Downtown. Schön bist du mit uns an dem Mittwoch. Auch wenn das Wetter nicht so mitspielt, immer noch so ein bisschen Regenwolken rum, da und dort auf dem Radar noch ein, zwei dunkle Flecken. Das heisst, es wird nicht ganz trocken werden im Verlauf des Nachmittags. Und ich möchte es jetzt mal positiv haben. Es geht genauso weiter morgen. Ja, wir müssen da ein bisschen durchheben. Spätestens am Freitag kehrt dann die ganze Geschichte wieder und wird schöner. Dann nehmen wir es doch wenigstens musikalisch ein bisschen positiv mit. Mit dem Vans Joy Day gibt es gleich die ersten beiden Herren vom Ersatzbankgeflüchter.
1: 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Willkommen beim Podcast Ersatzbankgeflüster.
2: Silberallergie, das ist der Folgetitel von der neuesten Folge vom Ersatzbankgeflüster. Ich glaube, das sagt schon alles, Luzi.
3: Genau, ich habe mein Silberbesteck wirklich gestern beim Spaghetti essen. Ich habe das gerade in ein Säckchen da und die Ästerung aufgeschossen. Ich will es nicht mehr anschauen, wobei das normale Chromstahlbesteck ist ja auch Silber. Wir müssen auch irgendwie jetzt eine Woche lang mit Plastik, mit weißem Plastikbesteck essen, weil wir können den Silber nicht mehr sehen.
2: Ja, ja, du merkst, es ist so ein bisschen Hockey-WM-Traumata-Verarbeitung, die wir da machen. Und natürlich der grosse Überblick zu der WM, die in wenigen Tagen losgeht, Shoot-WM in den USA. Wir haben schon mal eine mögliche Aufstellung präsentiert, warum der Spieler in den USA plötzlich der Boden unter den Füßen könnte weggezogen werden. Und selbstverständlich, Luzi, grosses Gewinnspiel auf unserer Seite.
3: Genau, Kicker-Manager-Spiel können alle mitmachen und sensationelle Trikots gewinnen.
2: Abraumen ab sofort. Die neueste Folge Stoss. Würde uns freuen, wenn du reinkommst.

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2: Ach, es sollte etwas besser werden. Ich formuliere es jetzt mal so, vor allem Richtung Wochenende um den Freitag herum. Dort wird es dann wieder gut, jetzt die nächsten zwei Tage. Also, ich weiß jetzt nicht, ob es wirklich noch so ein bisschen ganz positiv verkaufen soll. Nehmen wir jetzt einfach mal den Donnerstagmorgen, dort werden wir noch mehr oder weniger Regen drin haben, vor allem in Abend rein. Und dann am Freitag hoffen wir wirklich auf ein bisschen Wetterbesserung. Temperaturen, die gehen dann mal safe wieder drauf, das können wir schon mal sagen, bis am Wochenende auf 25-26 Grad.
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2: Schicke beste Grüße deines Auto, bald mal eine Minute über den halben Vierne. Auf der Deutschschweizer Autobahn relativ viel los für so einen Hundskommune Mittwochnachmittag. Gehen Sie erst in die Region Bern-Mittelland, dort aktuell anstehen. Auf der A1 Richtung Bern, dort zu Stärking und Önsigen Verkehrsbehinderungen steht ein Lastwagen. Glücklicherweise auf dem Pannenstreifen, trotzdem fahren bitte vorsichtig und denken an Gas dann für die Rettungskräfte und Räumungsfahrzeuge. Auf der anderen Seite ebenfalls anstehen, selber Richtung Zürich zwischen Kriegsstätten und Önsigen. Dort haben wir auf mehreren Abschnitten aktuell stockenden Verkehr. In der Region Basel ist es da A2, wo wir auf dem Schirm haben, vor allem vom Schweizer Halle-Tunnel bis Kleinhünigen. Zeitverlust aktuell bis zu 20 Minuten, wo du dort musst einrechnen und auf die andere Seite Richtung Luzern zwischen Kleinhünigen und Breite anstehen. In der Region Zürich-Aargau haben wir vor allem Puff rund um den Gubrist-Tunnel. Das heisst, egal in welcher Richtung musst du anstehen. Und auch vom Brütisöller Kreuz durch bis zum Gubrist via Zürich-Ost aktuell ein bisschen stauen. Egal wo und wie unterwegs bist, kommen wir gut und sicher an.
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1: 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Also, es kommt darauf an, welche Marke du fahrst, was für ein Typ Mensch du bist. 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
1: Und die kommen vom Luzi Fricker.
2: Vom US-Präsident Donald Trump droht ein neuer Zollhammer gegen die Schweiz. Der 79-Jährige will über 50 Länder mit 12,5% Zoll bestrafen. Er wirft den betroffenen Staaten vor, nicht genug gegen Produkte zu unternehmen, die unter Zwangsarbeit hergestellt wurden. Damit will Donald Trump eine neue rechtliche Grundlage schaffen, gleich noch Zölle durchzusetzen. Der Bund wirft die Vorwürfe scharf zurück. Zwangsarbeit in der Schweiz sei verboten. Der Präsident der Corona-Massnahmen-kritischen Bewegung massvoll, der Nicola Rimoldi, hat während dem Eishockey-WM-Finale zwischen der Schweiz und Finnland am Sonntagabend für rote Köpfe gesorgt. Noch während dem Spiel ist er vom privaten Sicherheitsdienst aus dem Festzelt Zürich abgeführt worden. Das, weil der 31-Jährige angeblich der Hitlergruß gezeigt hat. Der Nicola Rimoldi wehrt sich gegen die Vorwürfe und hat Strafanzeige eingereicht. Im Zoo Zürich hat es ein Elefantendrama gegeben. Vorgestern hat die 40-jährige Elefantenkuh Indi ein männliches Jungtier geboren. Bei der Geburt für ihrem fünften Baby hat es noch keine Komplikationen gegeben. Daraufhin hat das Jungtier aber trotz zahlreicher Versuche nicht selbstständig aufstehen können. Weil die Aussicht auf ein unbeschwertes Aufwachsen äußerst schlecht wäre gewesen, hat sich die Zooleitung im Sinn vom Tierwohl, wie es heute in der Mitteilung heisst, dazu entschieden, das Elefantenkalb einzuschläfern.
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4: Es ist wirklich schwierig, weil das Wetter aktuell relativ dynamisch ist, was wir hier haben. Vor 2 Minuten noch dunkel, jetzt hier mindestens mal vor dem Studio strahlender Sonnenschein, aber eben das wechselt so im 12-Sekunden-Takt. Es hat aber immerhin das Gute, dass es heute nicht mehr regnen sollte. Mindestens nicht viel. Der Donnerstagmorgen kommt mehr oder weniger ähnlich daher. Das heisst, wir haben am Morgen noch eine relativ gute Zeit, die von uns zukommt. Zwar viel Wolken, aber immer wieder ein bisschen sonnige Abschnitte. Je später der Tag, desto mehr Regen. Aber morgen.
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4: Schicke beste Grüße in dein Auto und vor allem geht viel Geduld mit in die Region Bern-Mittelland. Auf der 1 anstehen, Bern Richtung Zürich zwischen Kriegstätte und Herkingen. Dort hat es geklopft, einen Unfall auf dem mittleren Fahrstreifen, darum der blockiert. Bitte fahren äußerst vorsichtig und denken an Gassenvertretungskräfte und Räumungsfahrzeuge. Vor allem Richtung Wangen an der Aare, dort zwischen Kriegstätte und Herkingen. Und auf der anderen Seite Richtung Bern anstehen, zwischen Herkingen und Unzigen. Selbst aber wegen einem defekten Lastwagen, der steht auf dem Bannerstreifen. Dann haben die Region Zürich-Aargau, was aktuell staut, vor allem Richtung St. Gallen ab Dietike, das ist

0: hat doch ein bisschen Sommer-Vibes. Der Robin Schulz Remix da, Waves von Mr. Props, bei Energy Downtown am 10 auf 4 an dem Mittwochnachmittag. Ja, der Sommer kommt wieder spätestens richtig Wochenende. Also mindestens temperaturentechnisch. Sonst so viel Sonne kommen wir leider nicht über. Dann wir uns halt anders irgendwie motivieren, oder?
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0: Nummer vom Stress und dem Zions Power Duo aus der Schweiz, How to Heal. Also ein bisschen heilen müssen wir uns immer noch so ein bisschen von dem blöden Silbenfluch, den wir schon wieder gebrochen haben mit Schweizer Eisgenossen. Und ja, aber eben, sorry, Silbermedaille ist auch okay. Mal schauen, ob wir dann da bei der WM auch so weit kommen. Und zwar in der nächsten Runde von der Fußballweltmeisterschaft. Die startet nämlich am 11. Juni, also geht nicht mehr allzu lang. Und es gibt ja zu jedem Turnier im Endeffekt einen WM-Song. Können wir da mal schnell so ein bisschen schnell durchlaufen durch. Im 98, Ricky Martin. Im 2002 auch noch das Beispiel von der Anastasia. Boom, dann Waving Flag. Vom K-Nan habe ich noch ein bisschen mehr im Ohr. Und ganz klar natürlich eine von diesen Vertreterinnen auch. La la la von der Shakira. In 2014 war quasi die offizielle WM-Hymne. Und das funktioniert natürlich in einem Fußballstadion extrem gut. Und jetzt auch 2026 darf sie nochmal. Ein Schelm, wer jetzt denkt, klingt genau gleich. Mitgeschrieben hat übrigens auch der Ed Sheeran, ja, ist mindestens aufgeführt. Und es gibt doch recht viele Fußballfans, die sagen jetzt kurz vor der WM, ja, schon wieder so ein Shakira-Song, der gleich tönt. Auch der Streamer iShow Speed hat gesagt, weißt du was, ich mache einen eigenen Song und das noch ein bisschen mehr mit Stadion-Feeling. Da tönt auch nicht schlecht, oder? Aber irgendwie tönt alles einfach ein bisschen gleich und ein bisschen la la la la la und so. Das hat sich wahrscheinlich auch die FIFA gedacht und gesagt, hey, es gibt im Fall nicht nur einen WM-Song, sondern mehrere. Und typisch amerikanisch brauchen wir natürlich auch ein bisschen Folknummern. Jelly Roll, Karen Leon, Lighter, heisst das Teil. Und das finde ich schon ein bisschen mehr amerikanisch, aber es tönt trotzdem so standardgenerisch. Und ich habe vorher lustigerweise noch ein Video gesehen im Netz, wo ein deutscher Streamer mal gesagt hat, es geht ihm genau gleich wie mir. Eigentlich eine coole Nummer, aber viel zu generisch. Können wir es mal schnell selber nachbauen, oder? Die
1: sind für jede Identität. Bro, wollen wir mal einen Test machen? Pass auf. Ich will mal gucken, was passiert, wenn ich KI sage.
2: Energetic country song with motivational lyrics with heavy drums and a dark voice singing.
1: Er hat mir einen Song erstellt, der heißt Burn Through the Doubt. Okay. Ich bin sehr gespannt.
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1: Digga, das ist doch eins der Song!
0: Ja, es klingt wirklich genau gleich. Also könnt auch gerne mal mit der KI umspielen, wenn ihr sagt, ich will auch mal einen WM-Song machen. Vielleicht macht ihr einen besseren als der Originale. Wir diskutieren das natürlich in Tiefe. Hört nochmal genau rein. Jetzt aber 100% kein KI vom Nico Santos.

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6: Es ist durchzogen und es bleibt leider durchzogen der Mittwoch. Also immer da und dort haben wir mal so ein bisschen Stelle, wo es könnte regnen. Auf der anderen Seite, wenn du ein paar Meter weiter rein bist, kann es natürlich auch die Sonne scheinen. Also das ist wirklich sehr, sehr unter Inbegriff von dem durchzogen. Morgen sieht es mehr oder weniger gleich aus. Das heisst, wir sollten am Morgen noch so ein bisschen Schonfrist bekommen. Bis in Nachmittag, Mittag rein sollten wir eigentlich Ruhe haben von dem ganzen Regen. Aber spätestens am Donnerstagabend kommt es dann wieder. Und der Vorteil ist, richtig Freitag wird es dann wieder besser und vor allem das Wochenende sollte eigentlich okay werden.
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6: Schicke beste Grüße dir ins Auto. Aktuell gehen wir zuerst in die Region Bern-Mittelland. Auf der Autobahn folgendes Bild. Stau und stockender Verkehr auf der A1 Richtung Zürich zwischen Kriegstätte und Herkingen. Dort ein Unfall. Der Standstreifen gesperrt Richtung Wangen an der Aaren. Also bitte sind vorsichtig in dieser Region. Dann haben wir den Feierabendverkehr, der langsam aber sicher anfängt anziehen. In der Region Zürich, Aargau, vom Brütisellenkreuz via Gubristunnel bis runter ins Bierfeld und natürlich auch auf die andere Strecke retour. In der Region Basel ist es da zwei die stocken, vom Schweizer Alletunnel bis Kleinhünigen, dort mindestens 20 Minuten anstehen. Und dann haben wir auch die A18 auf dem Schirm zwischen Muttenz und Hagnau. Auch dort brauchst du Geduld. Kommt gut und sicher euer Ziel.
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0: schön bist du mit uns. Und du weißt es, normalerweise hole ich immer den Luzi Fricker als meinen absoluten Experten für alles ins Boot. Heute hast du gesagt, du hättest mal Fragen an mich, was mich doch irgendwie ein bisschen irritiert, lieber Luzi.
1: Ja, ich habe mich schon ein bisschen gelesen, lieber Sascha. Es geht kurz gesagt um neue Regelungen für Autofahrer in der Schweiz, die übernommen werden von der EU, die alles sicherer machen sollen. Aber du als perfekter Autofahrer wirst auch sagen, hey, das brauche ich nicht, oder?
0: Ich fahre eine Playstation, also von dem her. Ich weiss nicht, ob ich da wirklich ein Role Model bin. Aber im Endeffekt geht es ja darum, wenn ich das richtig verstanden habe, dass jetzt einfach quasi eine Kamera permanent überwacht und dich immer nervt, wenn du nicht aufmerksam bist, beziehungsweise wenn das Auto das Gefühl hat, du seist nicht aufmerksam. Was ja bis jetzt meistens so war, dass wenn du dein Assistenzsystem aktiviert hast, also der Karre relativ selber fährt auf der Autobahn und sicher mal ein bisschen schaut und Abstand haltet und so, und jetzt nervt er dich quasi auch in der 30er-Zone permanent, oder was ist genau da der Hintergrund?
1: Also es gibt wie drei Punkte, zum Beispiel Konzentration, du es besser checken, wenn die abnimmt. Bis jetzt ist es nur so gewesen, wenn du bist eingeschlummert, dann hat es einen Alarm gegeben. Jetzt auch neu, wenn du zum Beispiel ein paar Sekunden die abwendest von der Frontscheibe, irgendwie auf die Seite raus schaust, weil vielleicht dort irgendein schönes Bäumchen oder ein schönes Bärchen grüßt. Also das System ist jetzt viel, viel aufmerksamer und schlägt schneller Alarm.
0: Dann wünsche ich viel Spass für alle Menschen, die Kinder hinten im Auto haben, wenn nach 0,2 Sekunden hinterlangen, dann schon der Karre dich nervt, dann kannst du gefälligst vorschauen. Ich meine, grundsätzlich kann man sich auch nicht wehren gegen Sachen, die sicherer werden. Es gibt aber durchaus auch kontroverse Diskussionen, die da passieren. Natürlich auch Thema Überwachung und so weiter, oder? Dass wenn die Karre permanent filmt, weiss man auch nicht, was das Auto wirklich damit macht. Was ist da dann so ein bisschen datenschutztechnisch der Punkt?
1: Also der Experte sagt, das sei kein Problem. Die Daten werden subito wieder gelöscht. Wirklich nur die Sekunden, was es eben braucht. Es gibt unter anderem auch ein neues Notbremsensystem. Bis jetzt hat ja dein Auto respektive die Überwachung nur erkennt, wenn ein anderes Auto vor dran ist, das gefährlich ist. Jetzt neu auf Fußgänger und Velofahrer, wenn es also zu einer Kollision könnte kommen mit dem Fußgänger oder mit dem Velo, dann bremst das System automatisch und subito ab.
0: Was ja per se jetzt nicht vielleicht eine schlechte Innovation ist. Kann man auch mal noch sagen, oder muss man ein bisschen fair bleiben? Aber absolut. Es gibt ja auch so ein bisschen die EU-Richtlinie, dass der Karre, wenn du 3 Stundenkilometer über dem Limit bist, dass er dann sofort anfängt zu bingeln und dass jedes Mal mühsam musst abschalten, was jetzt auch eher so eine Abschaltorgie ändert, anstatt in dem, dass es wirklich irgendwie einen Nutzen hat aus dem Ganzen raus. Sag mir schnell, wann gilt das? Und vor allem, muss ich dann meinen alten Dörschwo jetzt in die Decke stellen oder kann ich dann noch weiterhin fahren?
1: Ab dem 7. Juli gilt es, also ab gutem Monat. Oh nein, du kannst weiterhin mit dem Dörschwo umnostalgieren. Ist das ein nostalgisches Auto? Gilt nur für die ganz neuen Karren, die du neu erwirbst, von den Klassen M1 und N1.
0: Das heisst, jetzt noch ein neues Auto kaufen, wenn das Zeug nicht drin haben willst. Vielleicht noch

Moment, das Bienenstein Downtown. Schön, bist du mit uns an dem Mittwoch auf dem Weg Richtung Feierabend. Und was passiert, wenn man musikalisch den David Guetta in einen Mixer reinschmeißt und kombiniert mit einer Prise Jenny Lopez? Dann kommt der neueste Track dabei raus, Hit Music Only, Save Me.

nach dem noch an. 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Und ich würde es gerne ein bisschen positiver formulieren, als es eigentlich auch ist. Und es ist wirklich gemein, weil jedes Mal, wenn man dann das Mikrofon aufmacht und irgendetwas über das Wetter erzählt, macht es zack. Und es ist wieder ein bisschen anders. Zwischen Schiff, Sonne, Schiff, Sonne, Schiff, Sonne. Das Wetter kann sich wirklich nicht so entscheiden, was sie im Moment will. Was wir aber zusammenfassen können, sagen, es ist definitiv nicht mehr so schön, wie wir vor ein, zwei Wochen hatten. Dort war ja der Knallersommer eigentlich schon da gewesen. Jetzt so ein bisschen Taucher und den müssen wir leider noch mitnehmen. Morgen am Donnerstag durchaus auch ein bisschen Regen drin, vor allem in Anbeginn. Das heisst, der Rest des Tages ist eigentlich okay. Aber je später dass der Donnerstag wird, je älter, desto mehr Regen. Und auch in der Nacht kühlt es wieder auf so 12, 13 Grad. Aber ist natürlich im Vorteil. Teils mal wieder ein bisschen schlafen ohne Hitzewallungen, aber halt ein bisschen suboptimal. Den Freitag, den können wir dann so nehmen, der fährt grundsätzlich okay an. Und das ist dann auch so ein bisschen das erste Zeichen richtig schönem Wochenende. Also grundsätzlich Freitag, Samstag, Sonntag, okay Tag. Der schönste vom Ganzen ist wahrscheinlich dann am Sonntag mit bis zu 25 Grad. Aber ich sage jetzt mal, grundsätzlich können wir das Wochenende auch als schön verbuchen. Mindestens mal so, wie es aussieht. Hoffen, es wird dann auch wirklich so. Die nächste Prognose.

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0: Und ich liefere uns den Luzi Fricker.
2: In der Schweiz haben Böller vielleicht schon gleich ausgeknallt. Nach dem Nationalrat hat auch der Ständerat für ein Böllerverbot grünes Licht gegeben. Es ist ein indirekter Gegenvorschlag zur sogenannten Feuerwerksinitiative, wo Natur- und Tierschutzverbände Feuerwerk allgemein zum grössten Teil ganz verbieten. Das geht dem Parlament aber zu weit. Bei Feuerwerkskörpern, die ausschliesslich Lärm machen, gäbe es aber Handlungsbedarf. Wegen einem Megastreik geht praktisch in ganz Portugal überhaupt nichts mehr. Hunderte Flüge fallen heute aus, Züge stehen still und auch Schulen bleiben zu. Weiter müssen Spitäler Operationen verschieben. Auslöser von diesem Generalstreik sind Arbeitsreformpläne von der konservativen Minderheitsregierung. Gewerkschaften befürchten Massenentlassungen, einen schlechteren Kündigungsschutz und längere Arbeitszeiten. Der Schweizer Nazi-Stürmer Breel Embolo wartet noch immer, bis er Richtung USA abheben kann. Wegen Problemen mit dem elektronischen Einreiseformular musste der 29-Jährige gestern am Boden bleiben. Laut neuesten Informationen hat der Breel Embolo heute in der US-Botschaft zu Bern persönlich antraben und einen neuen Visumantrag ausfüllen. Wenn alles nach Plan läuft, sollte er morgen endlich abfliegen können.
0: Dort musste ich auch mal auf die Botschaft. Falls jemals irgendeinen amerikanischen Film siehst mit so einem FBI-Verhör, genau so fühlt es sich an.
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0: Nicht unbedingt das bessere Gefühl hat man, wenn man vorausgeht oder voraus schaut, nur schon das lange zu merken, ja, es ist ein bisschen schwierig. Ja, zugegebenermassen, es kommt extrem darauf an, wo du gerade bist. 12 Meter weiter rennen ist es sonnig, da schifft es wieder und das zieht sich leider ein bisschen durch. Der morgige Donnerstag, der kommt zuerst eigentlich freundlich. Die Therme haben zwar viele Wolken, aber immer wieder mal eine Sonne. Gegen den Abend gibt es dann aber wieder Regen.
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0: Schicke beste Grüße dir ins Auto und bald mal 3 Minuten ab der 5 den Überblick über die Deutschschweizer Strassen. Er staut und stockt auf der A1 in der Region Zürich-Aargau. Standardmässig vom Brütisellenkreuz via Gubrist runter bis ins Bierfeld und auch retour. Eine Meldung nehmen wir aber schnell im Fokus, betrifft A3 Westumfahrung. Dort Richtung Chur anstatt vom Limmataler Kreuz bis Urdorf Süd. Stau nach einem Unfall, der linke Fahrstreifen steht aktuell blockiert. Bitte fahrt äußerst vorsichtig und denkt an Gasvertretungskräfte und Räumungsfahrzeuge. Auf der A3 Westumfahrung Richtung Chur. Dort aktuell anstehen ab dem Limmataler Kreuz, sprich ab dem Gubrist-Tunnel. Dann in der Region Bern-Mittelland haben wir hier eins auf dem Schirm. Entschuldigung. Zwischen Bern-Forsthaus und Neufeld aktuell anstehen. Und dann haben wir nochmal Probleme auf der A5 zwischen Solothurn-Ost und Lauterbach. Und da gerade noch aktualisiert worden, das ist die A12 Freiburg Richtung Bern, zwischen Bümplitz, Könitz und Weiermannshaus, auch dort aktuell stockender Verkehr. In der Region Basel ist es die A2, die stockt standardmässig Kleinhünigen bis Schweizer Halle-Tunnel Richtung Deutschland anstehen, beim Grenzübergang Rheinfelden und auch Richtung

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0: mal eine Comedy-Show schauen. Vielleicht wäre es mal wieder Zeit für die von Bastian Bielendorf. Verlosen wir ihn
1: schnell. Ja, der Kind dabei. Und der hieß, das ist kein Witz, Brutus Julius. Das ist doch kein Name, das ist eine Diagnose. Und Brutus Julius hatte sich an einem glutenfreien Reiskracker verschluckt. Ich meine das nicht böse, aber aus meiner Sicht ist das natürliche Selektion. Ja, wir hatten doch früher Lakritz-Smileys, die waren so groß wie Untertassen, die hat man im Ganzen abgeschluckt. Und wer das nicht überlebt hat, war selber schuld. Und dann erklärt mir, dass Brutus Julius kriegt Mondphasenerziehung. Könnt ihr das mal googeln, das gibt's wirklich. Mondphasenerziehung heißt, Brutus Julius kann in einer bestimmten Mondphase komplett alleine entscheiden, was er machen möchte. Ja, das hatte ich in der Art auch. Ich konnte auch entweder genau das machen, was ich machen wollte, oder das, was meine Eltern wollten, oder zur Adoption freigegeben werden. Das waren die Optionen, die wir hatten.
0: Der Basti Bielendorfer, Comedian, der bei uns in der Schweiz Besuch ist. Und wenn man das so hört, dann denkt man sich, ja, irgendwie kommt mir das bekannt vor. Und das ist genau der Punkt bei Comedy, oder? Es ist so nah bei den Leuten und man holt einem immer wieder in Situationen, wo man relaten kann, wie die Jungen heute würden sagen. Und an dieser Stelle vielleicht mal danken an Mami und Papi, dass ich nicht Brutus Julius heisse. Der Basti Bielendorfer ist, wie gesagt, bei uns in der Schweiz auf Tour. Und sein neues Programm heisst Game Changer. Da müsste es doch mal noch ein bisschen Kontext geben dazu.
2: Mein neues Programm heisst Game Changer, weil es nun wirklich viele, viele Game Changer in den letzten Jahren gab. Ich meine, denken wir zurück an diese Pandemie, die uns alle in den Hausarrest gezwungen hat, an die geisteskranke Saftorange, die zweites Mal ins Weiße Haus eingezogen ist, an KI, die jetzt gerade unsere Welt positiv wie negativ revolutioniert, an diesen ganzen verrückten Hype um den Wahl-Timmy, den wir in Deutschland hatten, wo es zu so einer sozialen Massenpsychose kam. Es gibt so viele Dinge, die so viel schneller und so viel anders geworden sind. Ich bin noch ohne Internet aufgewachsen. Ich weiß noch, wie es war, ein Buch lesen zu müssen, wenn man was wissen wollte und nicht einfach bei Google einzugeben oder heute ChatGPT zu fragen. Und unter anderem erzähle ich davon in Game Changer. Am Ende ist das Ziel des Abends aber, dass alle nach 2 Stunden mit einem dicken Lachen aus dem Theater gehen.
0: Genau, mit guten Vibes rausgehen. Und ich bin übrigens auch noch so, dass ich ohne Internet aufgewachsen bin. Ich kenne das auch noch. Wobei ich aber finde, das ist eine von der ganz grossen positiven Eigenschaften, dass ich Bücher mehr muss lesen. Vom Internet. 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
0: Schneller ist

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2: Das ist der Mimi-Mi-Mötzli-Mittwoch mit der Claudia und dem Christoph. Hallo zusammen.
3: Hallo.
2: Was gibt es zu motzen, Claudia, bei dir heute? Hast du etwas? Gibt's
3: vielleicht nicht, nein.
2: Das ist gut, das ist gut.
3: Ich sehe
2: Christoph, hast du etwas zum Mötzeln?
4: Nein,
2: ja, super, da sind wir eine zufriedene Runde heute. He? Das freut mich. Ein 50-Franken-Gutschein gibt es für die Person, die mehr Fragen richtig kann beantworten kann. Ich würde sagen, Ladies first. Christoph, passt das für dich?
4: Ja, ist gut.
2: Bis nachher. Claudia, hörst du mich?
3: Ich höre dich.
2: Perfekt, super. Du gibst mir den Countdown und dann geht es direkt los.
3: 3, 2, 1.
2: Welcher Schweizer Nazi-Spieler hat wegen Essenpuff nicht in die USA fliegen?
3: Embolo.
2: Richtig. Trendumschwung für die Kai 10 Millionen in Schweiz Initiative. An welchem Datum ist der Abstimmung Sonntag?
3: Am 14. Juni.
2: Richtig. An welchem italienischen Flughafen verpasst man laut einer Auswertung am häufigsten seinen Anschlussflug?
3: Oh, ich weiss nicht, Rom.
2: Bergamo. Nicht Rom, aber Bergamo. Hey, aber das sind zwei von drei richtig, Claudia Grande.
3: Ja. Danke.
2: Christoph, hörst du mich?
4: Jawohl.
2: Also,
4: ja,
2: alles da. Klar. Los, 20 Sekunden hast du Zeit, gibst mir den Countdown und dann starten wir.
4: 3, 2, 1, noch.
2: Welcher Schweizer Nazi-Spieler hat wegen Essenpuff nicht in die USA fliegen?
4: Der Prelle Embolo.
2: Richtig, Trendumschwung für die Kai 10 Millionen Schweiz Initiative. An welchem Datum ist die Abstimmung Sonntag?
4: Was ist das? Oh, 14. Juli.
2: Richtig,
4: Juni.
2: Richtig, Juni. An welchem italienischen Flughafen verpasst man laut einer Auswertung am häufigsten seinen Anschlussflug?
4: Mailand.
2: Nein, Bergamo. Aber das waren zwei Richtige. Ich hole sie zurück. Claudia, da bist du wieder. Hörst du mich?
3: Ja, ich höre dich, ja.
2: Freunde, es ist Gleichstand. 2 zu 2.
3: Okay.
2: Ich würde sagen, sind beide gut, hä?
3: Ja, sieht so aus.
2: Ich starte wieder mit der Claudia.
3: Ja.
2: Ich möchte von dir wissen, wie viele Länderspiele hat der Breel Embolo bisher für die Schweizer Nazi gespielt?
3: 25.
2: Was meinst du, Christoph? Wie viele Länderspiele hat der Breel Embolo bisher für die Schweizer Nazi gespielt?
4: 69.
2: Es sind 73. Das heisst, Christoph, du gewünscht. Gratulieren.
4: Ja, merci.
2: Einen schönen Tag und ciao zusammen.
4: Gleichfalls.
2: Merci. Ciao, ciao.
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2: Durchzogen. Ja, ich würde es gerne etwas anders formulieren. Aber es ist ja so, am morgigen Donnerstag haben wir auch noch ein bisschen Regen drin. Das Gute ist aber erst gegen Abend und das Wochenende. Das wird dann wieder ein bisschen besser. Teilweise sogar mit 25 Grad.
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2: Jetzt ist man gerade mit dem Computer abgestürzt, das ist wunderbar. Also wir hoffen, wir bringen da noch schnell zusammen. Schicke beste Grüße zu dir ins Auto. Um 2 Minuten über den 5:30. Nein, möchte wahrscheinlich auch langsam, aber sicher in Feierabend. Wir gehen zuerst in die Region Zürich-Aargau. Wir müssen das ein bisschen zusammenstakeln. Da haben wir Probleme auf der A3 Westumfahrung. Richtung Kur vom Limmataler Kreuz bis Urdorf. Dort ein Stau wegen einem Unfall. Der linke Fahrstreifen blockiert. Bitte vorsichtig fahren und denken an Gassenvertretungskräfte und Räumungsfahrzeuge. Und generell sonst in der Region Zürich-Aargau, vor allem rund um den Gubristunnel und auch wenn du Richtung Bern fährst, ab dem Brütiseller Kreuz. Dann gehen wir in die Region Bern-Mittelland. Dort ein Anstehen auf der Eis zwischen Kriegstedt und Herkingen wegen einem Unfall, der vor einer Zeit passiert ist, etwa 25 Minuten anstehen. Dann noch Verkehrsüberlastung auf der A2 Richtung Zürich zwischen Forsthaus und Neufeld und auf der A12 Richtung Bern zwischen Bümplitz, Könitz und Wehrmannshaus. Auch dort brauchst du aktuell Geduld. Dann haben die Region Basel auf dem Schirm betrifft A2, Schweizerallee-Tunnel, Kleinhünigen anstehen, über 20 Minuten musst du dort anstehen. Dann das gleiche Bild Richtung Luzern, von Kleinhünigen bis zum Schweizerallee-Tunnel und wie immer beim Grenzübergang Richtung Deutschland bei Rheinfelden. Zentralschweiz können wir auch noch schnell anschauen, betrifft zweimal die A14, einmal Richtung Zug, zwischen Gisikerod und Rüdihof, dort ein Bahnfahrzeug, stockender Verkehr und zwischen Buri und Rotsee auch dort anstehen am heutigen Mittwochabend. Können wir gut und sicher heim.
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0: Energy Downtown, grüß mit der Carly Rae Jepsen. Schön bist du mit uns.
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0: In 11 Tagen kommt es in der Schweiz zum grossen Abstimmungskrimi, der für grosse Emotionen sorgt. Wir stimmen über die keine 10 Millionen Schweiz Initiativen ab, die die Bevölkerungszahl in unserem Land begrenzen. Vor ein paar Wochen haben die Befürworter noch einen soliden Vorsprung gehabt. Jetzt kehrt aber die ganze Geschichte. 52% der Bevölkerung würden Nein stimmen. Nur 45-47% Ja, prophezeit mindestens eine neue Umfrage. Der Energy-Reporter Luzi Fricker ist vor dem Bundeshaus mit der SP-Nationalrätin Minli Marti, die die Initiative bekämpft, und Mauro Duena, der klarer Befürworter ist. Luzi, bühnenfrei für ein kurzes Streitgespräch.
2: Minli Marti, in Fußballsprache, man sagt, 11 Minuten vor Schluss hat man einen 0-1-Rückstand in eine 2-1-Führung können umwandeln, aber Champagner-Korken kann man, glaube ich, gleich noch nicht knallen.
3: Ja, wie im Fußball weiss man, man muss bis zur letzten Minute kämpfen. Es kann sich alles noch drehen. Ich bin sehr erleichtert, dass jetzt die Umfragen besser aussehen als beim letzten Mal. Aber ich denke, dass es wirklich auch klappt, da muss man bis zur letzten Minute alles geben.
2: Mauro Duena, was machen wir, dass wir den Rückstand noch umwandeln in den letzten Minuten, sozusagen in der Nachspielzeit?
4: Wenn solche Umfragen kommen, dann turnt das einem nochmal an, auf die Straße gehen und die Leute gehen zu mobilisieren. Es ist noch gar nichts verloren. Jetzt sind wir ein bisschen hinten drin. Es ist eigentlich aus meiner Sicht fast besser, die Umfrage. Weil das zeigt den Leuten, oh, jetzt müssen wir wirklich stimmen und wir müssen Ja zu dieser 10-Millionen-Initiative sagen. Und wir werden alles geben, glaubt man es.
2: Ja, beide haben 15 Sekunden Zeit an der Stoppuhr. Wieso, Minli Marti, muss man Nein stimmen zu dieser Initiative?
3: Die Initiative ist extrem. Sie setzt unsere Beziehungen zu Europa aufs Spiel, zu unserem wichtigsten Handelspartner. Sie gefährdet die Wirtschaft und die Arbeitsplätze. Sie tut nichts gegen den Fachkräftemangel und sie löst kein einziges Problem.
2: Mauro Duena, wieso braucht es ein Ja?
4: Es geht nicht an, dass weiterhin in dem Umfang Leute reinkommen. Das ist für die Kriminalität schlecht. Steigende Mieten, volle Strassen, volle Zeug. Darum ist es wichtig, am 14. Juni an die Urne gehen, Ja stimmen.
2: Tut mir jetzt gleich trotz dieser Meinungsdifferenz auch noch zusammen ein Bier, ein Feierabendbier trinken?
3: Also es ist wie eine Arbeitsbeziehung. Da gibt es Leute, mit denen geht man gerne nach dem Feierabend noch ein Bier trinken und andere Leute eher weniger. Aber ich denke, das geht über die Parteigrenze raus.
2: Bei euch beiden gibt es gar ein Feierabendbier, oder?
4: Das ist definitiv so. Und das erwartet die Bevölkerung, dass man da zusammen kämpfen tut. Die Bevölkerung erwartet aber auch, dass man anständig miteinander umgeht. Und da gehört auch mal ein Feierabendbier dazu. Vielleicht kann man sich dann beim einen oder anderen Thema, bei dem ist es jetzt nicht der Fall, kann man sich auch finden und zusammen eine Lösung kreieren.
0: Ja, dann Prost!
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0: Breathing, bei Energy Downtown. Ein bisschen durchschnaufen, sagen die anderen für Natur, wenn es nicht so heiß ist. Auf der anderen Seite gibt es Leute, die sagen, nein, es ist schon wieder so deprimierend. Ja, wir wollen jetzt herausfinden, welcher Typ das du bist und wie das die Aussichten sind. Und der Track gibt es als nächstes bei uns in der Energy Downtown Playlist. Blinding Lights, The Weeknd.
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0: Ich persönlich hätte es ja auch lieber so, wie es am Pfingsten war. Also immer so irgendwas um die 28, 29, 30 Grad und wunderbare Sonnenschein. Und ich mache mir eigentlich keine Sorgen um Regen. Ich verstehe aber durchaus, dass es auch Menschen gibt, die auf der anderen Seite rumhocken. Also dafür jeder so ein bisschen nehmen, wie er gerade will. Was ich dir kann sagen, sind so ein bisschen die Fakten, die der Regenradar zeigt. Grundsätzlich sollte es heute Abend eigentlich so bleiben, wie es ist. Sprich, es sollte nicht viel mehr oben runterkommen, als das gerade bei dir der Fall ist. Und es sollte je später Abend desto weniger sein. Morgen sieht es dann wieder ein bisschen anders aus. Das heisst, wir haben eigentlich rechts umgekehrt. Der ganze Morgen und Vormittag ist grundsätzlich schön und mehr oder weniger warm mit bis zu 22 Grad. Da und dort mache ich Wolken, aber spätestens nach dem Mittag fängt es an zu tun und gegen den Abend ist auch durchaus da und dort wieder Regen möglich. Es sollte dann richtig Freitag wieder ein bisschen besser werden. Da haben wir aktuell mindestens mal regentechnisch praktisch nichts drin. Am Samstag dort eigentlich auch den ganzen Tag nicht. Also wir können zusammenfassend sagen, morgen noch durch. Am Freitag, Samstag, Sonntag werden eigentlich ganz okay.

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0: Kygo, Khalid, Griffin. 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Be Energy Downtown. Willkommen im 4-Abig-Stund komplett.
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0: Und ich liefere uns den Luzi Fricker.
2: Der Schweizerische Fußballverband gibt ein Update zum Fall von Brel Embolo, der gestern nicht mit dem Team hätte in die USA reisen konnte. Der 29-Jährige war heute in der US-Botschaft zu Bern und habe dort einen Visumsantrag gestellt. Der wird jetzt mit Priorität behandelt. Der Verband bestätigt, dass die amerikanischen Behörden abgeklärt haben, ob der Brel Embolo nach dem Urteil 2018 wegen einer Drohung auch physische Gewalt angewendet hat. Das sei nicht der Fall. In der Schweiz könnte Feuerwerk, das ausschliesslich knallt, schon gleich für immer aus den Regalen verbannt werden. Der Ständerat zieht heute mit dem Nationalrat mit und befürwortet das Verbot von Lärmböllern. Das ist die Antwort auf eine Initiative von Naturschutzorganisationen, die Feuerwerk generell verbieten wollen. Das ist im Parlament aber zu radikal. Bei den reinen Knallkörpern will man jetzt aber durchgreifen. Wegen einem Megastreik geht praktisch in ganz Portugal überhaupt nichts mehr. Hunderte Flüge fallen heute aus, Züge stehen still und auch Schulen bleiben zu. Weiter müssen Spitäler Operationen verschieben. Auslöser von diesem Generalstreik sind Arbeitsreformpläne von der konservativen Minderheitsregierung. Gewerkschaften befürchten Massenentlassungen, einen schlechteren Kündigungsschutz und längere Arbeitszeiten.
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0: Heute Abend passiert glücklicherweise nicht mehr viel und morgen kehrt dann die ganze Geschichte. Das heisst, wir haben es mehr oder weniger einen guten Tag vor uns. Ich formuliere es mal ein bisschen vorsichtig. Das heisst, Wolken und Sonne wechseln sich so ein bisschen ab. Und je später der Tag, desto schlechter wird es im Nachmittag und Abend dann wieder Regen angesagt.
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0: Da einiges los auf der Straße um 2 Minuten ab der 6. Wir versuchen das mal so ein bisschen zusammenzufassen. Region Zürich-Aargau auf der A3, richtig kurz zwischen dem Limmataler Kreuz und Urdorf Süd. Dort der Stau nach einem Unfall. Bitte fahren äußerst vorsichtig und überholen nicht. Der linke Fahrstreifen blockiert. Denken auch an Gassenvertretungskräfte und Räumungsfahrzeuge auf der A3. Richtig kurz vom Limmataler Kreuz herführen bis Urdorf Süd. Dann Standard 4-Abend-Verkehr rund um den Gubrist-Tunnel. Und das können wir jetzt relativ stark weiter. Nämlich vom Brütisellenkreuz via Zürich-Ost, Gubristunnel, runter ins Bierfeld und auch retour aktuell anstehen. Dann in der Region Bern-Mittelland haben wir hier eins auf dem Schirm zwischen Forsthaus und Neufeld, wo du anstehen. Dann geht es aktualisiert worden, wenn man es ein Wort kann sagen, aktualisiert worden, ein Bahnfahrzeug auf der Höhe von der Ausfahrt Wankdorf. Bitte auch dort vorsichtig fahren, das betrifft A1. Dann gehen wir rüber Richtung Bern auf die A12 zwischen Pümplitz und Wehrmanns Haus ebenfalls aktuell anstehen und ein bisschen weiter vorne Richtung Zürich. Zwischen Kriegstätte und Herkingen dort mindestens 25 Minuten anstehen. Ähnliches Bild in der Region Basel betrifft A2 zwischen Augst und Kleinhünigen und auch auf der anderen Seite Richtung Luzern zwischen Kleinhünigen und dem Schweizer Halle-Tunnel. Dann Zentralschweiz nehmen wir noch mit. Wichtige Meldung von der Gotthard-Route auf der A2 anstehen Wasserköschen. Aktuell mindestens eine halbe Stunde Zeitverlust auf dem Weg Richtung Ticino und auch von der A14 haben wir noch Meldung. Wohl geht noch mal erschienen ist leider zwischen Buri und Rotsee dort nach wie vor stockenden Verkehr. Kommt gut an!
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0: Es gibt ja per se aktuell auf der Welt nicht so viel zum Lachen. Dann ist es umso wichtiger, dass man mal wieder an Comedy-Shows gehen. Und vor allem vielleicht von Menschen, die wir so noch nie gehört haben. Weil ich bin ganz ehrlich, was geheißen hat, hey, der Bastian Bielendorfer.

0: hat schon der Klibi und Caroline gesagt, damals früher. Und da haben sie absolut recht gehabt, die beiden. Und wir könnten mal wieder an eine Comedy-Show gehen von einem Namen, wo ich mindestens mal, wollte ich da nicht reinziehen, noch nie gehört habe. Der Bastian Bielendorfer hat sich angekündigt und dann habe ich gesagt, mega cool, wer ist das? Und dann bin ich mal ins Netz, das ist sicher lustig.
1: Ich war vorhin bei Vater Kuchen essen und musste seinen Computer neu einstellen. Das ist fast, er hat mich gefragt, ob Amazon sonntags zu hat. Hat er wirklich... Ich sage, ja klar, natürlich. Weihnachten machen die 2 Wochen lang zu, weil die verkaufen da nichts.
0: Ja, ist natürlich auch mühsam. Immer die fiesen Boomer-Witz, aber sie funktionieren halt und haben ja immer ein Stückchen Wahrheit drin. Das ist natürlich das Schöne an dem Ganzen. Und das Gute ist für die, die sagen, hey komm, jede Comedy-Show, jedes Ensemble ist nur noch Politik, Politik, Politik. Das muss man beim Bastian nicht unbedingt erwarten. Oder?
2: Ich bin kein politischer Kabarettist. Bei mir müssen die Leute nach der Show nicht klüger aus dem Saal gehen, als sie reingegangen sind. Das ist nicht das Ziel. Meine Absicht ist, dass am Ende jeder, der da war, jeder, der Game Changer gesehen hat, für sich den kleinen Game Changer des Abends hatte, nämlich, dass die Leute mit mehr Fröhlichkeit, mit einer positiveren Haltung in ihr Leben gehen, als sie vielleicht reingegangen sind in den Abend. Wenn ich den Leuten einfach nur einen schönen Abend geschenkt habe, dann war es für mich schon ein Game Changer.
0: Und das ist definitiv so, das kann man unterschreiben. Und Game Changer hat er nicht per Zufall jetzt öfters erwähnt gehabt. Sein neues Programm heisst natürlich so. Und jetzt, wo er so ein bisschen auf Schweiz durch ist, will er sich natürlich bei uns auch einschleimen, was ich durchaus kann verstehen. Gebt ihr mal ein bisschen Mühe, bitte, Basti.
2: Ich liebe es einfach, in der Schweiz zu sein. Ich meine, ihr seid im weitesten Sinne das Spiegelbild von Deutschland, wenn alles gut wäre. Wohlhabend, wunderschöne Landschaften, ja. Einfach eine Sprache, die man zwar untertiteln muss, aber trotzdem sehr schön ist. Alles klingt so positiv. Mein lieber Kollege Alain Frey kommt ja aus der Schweiz und macht auch viel Comedy darüber. Und ich muss doch immer wieder darüber schmunzeln, weil ihr einfach eine so positiv gestimmte und... Ja, wie soll man sagen, weil die Eidgenossen einfach so wahnsinnig liebenswerte und positive Menschen sind. Und ich freue mich wahnsinnig auf meine Shows in Basel und in Zürich. Plus, dass diese Städte natürlich ein Traum sind. Ich komme aus Gelsenkirchen.
0: Ja, gut.
2: Ich kann euch garantieren, ihr werdet keinen Stadtteil in Zürich finden, der auch nur annähernd so hässlich ist wie meine Heimatstadt.
0: Das kann er aber auch nur in der Schweiz so erzählen. Also schleimen kann er gut. Der Basti Bielendorfer, deutscher Comedian, das erste Mal auf Tour bei uns in der Schweiz. Am 8.6. dann im Stadtcasino in Basel oder am Dienstag 9.6. im Zürcher Volkshaus. Und wenn du sagst, weißt du was, ich wollte mir das zuerst anschauen, schön schweizerisch, dann soll es zuerst mal liefern und dann kaufen wir das Ticket für die nächste Tour. Dann kann jetzt Tickets gewinnen bei uns, einfach schnell ein WhatsApp machen.
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0: Und wenn er ja schon in der Schweiz ist, dann soll er auch wenigstens richtig betitelt werden, oder? Der Bastian. Der Bestelli. Schick einfach das. Komm, machen wir es so. Schick das Keyword Bestelli bei uns auf die WhatsApp-Nummer und du bist mit dabei.
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0: Energy Downtown da an dem Mittwochabend. Willkommen im hochverdienten Feierabend.
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0: Heute Abend passiert nicht mehr viel, also naja, schön. Es gibt Regionen in der Schweiz, die man als schön bezeichnen kann, aber es hat viele Wolken im System und die ziehen sich leider auch durch. Morgen den ganzen Tag Wolkenfänger. Da und dort dann aber wirklich mal schöne Abschnitte, also so schlimm wird was haben wir morgen? Dunstig gar nicht. Erst gegen den späteren Nachmittag Abend haben wir dann wieder Regen im System.
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0: Schicke beste Grüße dir das Auto um 2 Minuten. Exakt am Ende über den 6:30 in der Region Zürich-Aargau anstehen auf dem A3 Westring. Richtung Chur für einmal, also auch auf die andere Seite Richtung Kubrisch, das ist aber Standard. Auf der anderen Seite leider nicht so Standard, weil dort haben wir vom Limmataler Kreuzstau bis Urdorf Süd, selbst wegen einem Unfall. Bitte fahren äußerst vorsichtig und denken an Gassenvertretungskräfte und Räumungsfahrzeuge. Dann Standard Feierabendverkehr, vor allem eben, wie ich es gesagt habe, rund um den Kubrisch-Tunnel noch. Dann auch Richtung Chur. Auf der Adrianstadt ist ein Bild an dem Kerenzenberger Tunnel, dort wegen Bauarbeiten. Dann haben wir die Region Bern-Mittelland auf dem Schirm. Die A1 Richtung Zürich, zwischen Wangen an der Aare und Herkingen, wo du anstehen musst. Und zwischen Rotrist und Herkingen auf die andere Seite Richtung Bern. Vor allem Verkehrsüberlastung dort, wenn du Richtung A2 willst, auf Basel. Und dann kannst du dort weiterziehen, haben wir Richtung Basel anstehen, zwischen Augst und Kleinhünigen. Dort etwa 25 Minuten Zeitverlust. Kommen gut und sicher an.
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0: Beatles im 2005. Hate Music Only von der Madonna. Hang up. An dem Mittwochabend bei Energy Downtown. Ein bisschen gute Vibes, wir können es brauchen.
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0: Energy Downtown, an dem Mittwoch. Schön bist du mit uns. Und du weißt es, normalerweise hole ich immer den Luzi Fricker als meinen absoluten Experten für alles ins Boot. Heute hast du gesagt, du hättest mal Fragen an mich, was mich doch irgendwie ein bisschen irritiert, lieber Luzi.
5: Ja, ich habe mich schon ein bisschen eingelesen, lieber Sascha. Es geht kurz gesagt um neue Regelungen für Autofahrer in der Schweiz, die übernommen werden von der EU, die alles sollen sicherer machen. Aber du als perfekter Autofahrer wirst auch sagen, hey, das brauche ich nicht, oder?
0: Ich fahre eine Playstation, also von dem. Ich weiss nicht, ob ich da wirklich ein Role Model bin. Aber im Endeffekt geht es ja darum, wenn ich das richtig verstanden habe, dass jetzt einfach quasi eine Kamera permanent überwacht und dich immer nervt, wenn du nicht aufmerksam bist. Beziehungsweise, wenn das Auto das Gefühl hat, du seist nicht aufmerksam. Was ja bis jetzt meistens so war, dass wenn du dein Assistenzsystem aktiviert hast, also der Karre relativ selber fährt auf der Autobahn und sicher mal ein bisschen schaut und Abstand haltet und so. Und jetzt nervt er dich quasi auch in der 30er-Zone permanent. Oder was ist genau da dahinter?
5: Also es gibt drei Punkte. Zum Beispiel, die Konzentration tut es besser checken, wenn die abnimmt. Bis jetzt war es nur so, wenn du eingeschlummert bist, dann hat es einen Alarm gegeben. Jetzt auch neu, wenn du zum Beispiel ein paar Sekunden die abwendest von der Frontscheibe, irgendwie auf die Seite raus schaust, weil vielleicht der irgendein schönes Bäumchen oder ein schönes Bärchen grüßt. Also das System ist jetzt viel, viel aufmerksamer und schlägt schneller Alarm.
0: Dann wünsche ich viel Spass für alle Menschen, die Kinder hinten im Auto haben, wenn nach 0,2 Sekunden hinterlangen, dann schon der Karren dich nervt, dann kannst du völlig spüren schauen. Ich meine, grundsätzlich kann man sich auch nicht wehren gegen Sachen, die sicherer werden. Es gibt aber durchaus auch kontroverse Diskussionen, die da passieren. Natürlich auch Thema Überwachung und so weiter, oder? Dass wenn die Karre permanent filmt, weiss man auch nicht, was das Auto wirklich damit macht. Was ist da dann so ein bisschen datenschutztechnisch der Punkt?
5: Also der Experte sagt, das sei kein Problem. Die Daten werden subito wieder gelöscht. Wirklich nur die Sekunden, was es eben braucht. Es gibt unter anderem auch ein neues Notbremsensystem. Bis jetzt hat ja dein Auto oder respektive die Überwachung nur erkennt, wenn ein anderes Auto vor dran ist, was gefährlich ist, jetzt neu auf Fußgänger und Velofahrer, wenn es also zu einer Kollision könnte kommen mit dem Fußgänger oder mit dem Velo, der bremsen das System automatisch und subito ab.
0: Was ja per se jetzt nicht vielleicht eine schlechte Innovation ist. Kann man auch mal noch sagen, oder muss man ein bisschen fair bleiben? Aber absolut. Es gibt ja auch so die EU-Richtlinie, dass der Karre, wenn du 3 Stundenkilometer über dem Limit bist, dass er dann sofort anfängt bingeln und dass jedes Mal mühsam musst abschalten, was jetzt auch eher so eine Abschaltorgie ändert, anstatt in dem, dass es wirklich irgendwie einen Nutzen hat aus dem Ganzen raus. Sag mir schnell, wann gilt das und vor allem, muss ich dann meinen alten Dösch, wo jetzt in die Decke stellen oder kann ich dann noch weiterhin fahren?
5: Ab dem 7. Juli gilt es, also ab gutem Monat. Oh nein, du kannst weiterhin mit dem Dösch, wo um nostalgieren, ist ein nostalgisches Auto, gilt nur für die ganz neuen Karren, die du neu erwirbst, von den Klassen M1 und N1.
0: Das heisst, jetzt noch ein neues Auto kaufen, wenn das Zeug nicht willst, drin haben, vielleicht noch ein wichtiger Punkt.
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0: Philia. Taylor Swift bei Downtown. Schön, bist du mit uns. Stunde komplett.
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0: Und ich liefere den Luzi Fricker.
2: Der Schweizerische Fußballverband gibt ein Update zum Fall von Brel Embolo, der gestern nicht mit dem Team in die USA reisen konnte. Der 29-Jährige war heute in der US-Botschaft zu Bern und habe dort einen Visumsantrag gestellt. Der wird jetzt mit Priorität behandelt. Der Verband bestätigt, dass die amerikanischen Behörden abgeklärt haben, ob der Brel Embolo nach dem Urteil 2018 wegen einer Drohung auch physische Gewalt angewendet hat. Das sei nicht der Fall. In der Schweiz könnte Feuerwerk, das ausschliesslich knallt, schon gleich für immer aus den Regalen verbannt werden. Der Ständerat zieht heute mit dem Nationalrat mit und befürwortet das Verbot von Lärmböllern. Das ist die Antwort auf eine Initiative von Naturschutzorganisationen, die Feuerwerk generell verbieten wollen. Das ist im Parlament aber zu radikal. Bei den reinen Knallkörpern will man jetzt aber durchgreifen. Wegen einem Generalstreik geht in ganz Portugal heute praktisch nichts mehr. Hunderte Flüge sind gecancelt worden, Züge stehen still und auch die Schulen sind zugeblieben. In den Spitälern müssen die Ärzte sogar Operationen verschieben. Auslöser für die massiven Proteste sind Arbeitsrechtspläne der konservativen Minderheitsregierung. Die Gewerkschaften befürchten, dass wegen der Reformen Massenentlassungen drohen, der Kündigungsschutz schlechter wird und die Leute noch länger müssen arbeiten.
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0: Heute geht nochmal schnell den Regenradar abcheckt. Heute Abend passiert nicht mehr viel, das heisst, es bleibt schön. In Anführungszeichen, ja, es sind noch dicke Wochen noch, aber durchaus auch da und dort mal ein bisschen Sonne. Der Tag morgen geht dann so weiter, wie der aufhört. Wir haben viele Wolken im System, aber eben auch Sonne verteilt. Spätestens im Mittag wird es nachher langsam aber sicher zutun. Und je weiter links, das auf der Karte hockst eigentlich, desto früher hast du Regen, desto schneller ist es aber auch wieder vorbei. Also das ist so ein der Vorteil. Grundsätzlich heisst es, richtig Nachmittag und Abend wird es dann Regen kommen und das zieht sich dann die ganze Nacht durch. Also Grillparty besser heute als morgen.
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0: Schicke beste Grüße an dir, das Auto und eine positive Meldung von der A3. Das ist der Westring. Richtig Chur noch anstehen zwischen dem Limmataler Kreuz und Urdorf Süd. Weil dort hat es einen Unfall gegeben vor einem Zeitchen, aber das ist mittlerweile geräumt, das ist sich am Normalisieren. Das Gleiche gilt rund um den Gubrisch-Tunnel, dort zwar noch anstehen, sollte aber besser werden. Und auch auf der A3, dort zwischen Niederurne und dem Kerenzenberger-Tunnel, Richtung Chur, auch dort aktuell stockend, Seb wegen Bauarbeiten. Dann in der Region Bern-Mittelland haben wir noch den 1 auf dem Schirm, Richtung Zürich, zwischen Dönsingen und Herkingen, dort hat es geklopft, einen Unfall, rechte Fahrstreifen blockiert. Bei den Fahrern äußerst vorsichtig und überholt nicht. Denkt an Gassantretungen. Ich sollte auch langsam vier Abend haben. Wäre nicht so schwierig gewesen. Denkt an Gassen, Vertretungskräfte und Räumungsfahrzeuge. Danke. Schön. Dann gehen wir in die Region Basel auf, da zwei anstehen. Zwischen Schweizer Olle-Tunnel und Kleinhünigen dort. Etwa 20 Minuten kommen gut an.
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0: Ja, wir haben es auch bald geschafft, oder? Wenn du zu diesen armen Tröpfen gehörst und Tröpfinnen, die noch arbeiten müssen. Am 3 Minuten, ab der 7. Wir stehen das zusammen durch. Energy Downtown noch bis um Mitternacht. Schön, bist du mit uns.

0: schön bist mit uns.
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0: In 11 Tagen kommt es in der Schweiz zum grossen Abstimmungskrimi, der für grosse Emotionen sorgt. Wir stimmen über die keine 10 Millionen Schweizer Initiativen ab, die die Bevölkerungszahl in unserem Land begrenzen. Vor ein paar Wochen haben die Befürworter noch einen soliden Vorsprung gehabt. Jetzt kehrt aber die ganze Geschichte. 52% der Bevölkerung würden Nein stimmen. Nur 45-47% Ja, prophezeit mindestens eine neue Umfrage. Der Energy-Reporter Luzi Fricker ist vor dem Bundeshaus mit der SP-Nationalrätin Minli Marti, die die Initiative bekämpft, und Mauro Duena, der klarer Befürworter ist. Luzi, bühnenfrei für ein kurzes Streitgespräch.
2: Minli Marti, in Fußballsprache hat man sagen, 11 Minuten vor Schluss hat man den 0-1-Rückstand in eine 2-1-Führung können umwandeln, aber Champagner-Korken kann man glaube ich gleich noch nicht knallen.
3: Ja, wie im Fußball weiss man, man muss bis zur letzten Minute kämpfen. Es kann sich alles noch drehen. Ich bin sehr erleichtert, dass jetzt die Umfragen besser aussehen als beim letzten Mal. Aber ich denke, dass es wirklich auch klappt, da muss man bis zur letzten Minute alles geben.
2: Mauro Duena, was machen wir, dass man den Rückstand noch umwandeln in den letzten Minuten, sozusagen in der Nachspielzeit?
4: Wenn so eine Umfrage kommt, dann turnt das einem nochmal an, auf die Straße gehen und die Leute zu mobilisieren. Es ist noch gar nichts verloren. Jetzt sind wir ein bisschen hinten drin. Es ist eigentlich aus meiner Sicht fast besser, die Umfrage. Weil das zeigt den Leuten, oh, jetzt müssen wir wirklich stimmen und wir müssen Ja zu dieser 10-Millionen-Initiative sagen. Und wir werden alles geben, glaubt man es.
2: Ja, beide haben 15 Sekunden Zeit an der Stoppuhr. Wieso, Minli Marti, muss man Nein stimmen zu dieser Initiative?
3: Die Initiative ist extrem. Sie setzt unsere Beziehungen zu Europa aufs Spiel, zu unserem wichtigsten Handelspartner. Sie gefährdet die Wirtschaft und Arbeitsplätze. Sie tut nichts gegen den Fachkräftemangel und sie löst kein einziges Problem.
2: Maura Duena, wieso braucht es ein Ja?
4: Es geht nicht an, dass weiterhin in dem Umfang Leute reinkommen. Das ist für die Kriminalität schlecht. Steigende Mieten, volle Strassen, volle Zeug. Darum ist es wichtig, am 14. Juni an die Urne gehen, Ja stimmen.
2: Tut mir jetzt gleich trotz dieser Meinungsdifferenz auch noch zusammen ein Feierabendbier trinken?
3: Also es ist wie eine Arbeitsbeziehung. Da gibt es Leute, mit denen geht man gerne nach dem Feierabend noch ein Bier trinken und andere Leute eher weniger. Aber ich denke, das geht über die Parteigrenzen raus.
2: Ich meine, gibt es gar nicht ein Feierabendbier, oder?
4: Das ist definitiv so. Und das erwartet die Bevölkerung, dass man da zusammen kämpfen tut. Die Bevölkerung erwartet aber auch, dass man anständig miteinander umgeht. Und da gehört auch mal ein Feierabendbier dazu. Vielleicht kann man sich dann beim einen oder anderen Thema, bei dem ist es jetzt nicht der Fall, kann man sich auch finden und zusammen eine Lösung kreieren.
0: Ja, dann Prost!
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4: Energy Downtown, an dem Mittwoch. Schön bist du mit uns. Und du weißt es, normalerweise hole ich immer den Luzi Fricker als meinen absoluten Experten für alles ins Boot. Heute hast du gesagt, du hättest mal Fragen an mich, was mich doch irgendwie ein bisschen irritiert, lieber Luzi.
5: Ja, ich habe mich schon ein bisschen eingelesen, lieber Sascha. Es geht kurz gesagt um neue Regelungen für Autofahrer in der Schweiz, die übernommen werden von der EU, die alles sicherer machen sollen. Aber du als perfekter Autofahrer wirst auch sagen, hey, das brauche ich nicht, oder?
4: Ich fahre eine Playstation, also von dem. Ich weiss nicht, ob ich da wirklich ein Role Model bin, aber im Endeffekt geht es ja darum, wenn ich das richtig verstanden habe, dass jetzt einfach quasi eine Kamera permanent überwacht und dich immer nervt, wenn du nicht aufmerksam bist, beziehungsweise wenn das Auto das Gefühl hat, du seist nicht aufmerksam. Was ja bis jetzt meistens so war, dass wenn du dein Assistenzsystem aktiviert hast, also der Karre relativ selber fährt auf der Autobahn und sicher mal ein bisschen schaut und Abstand haltet und so, und jetzt nervt er dich quasi auch in der 30er-Zone permanent, oder was ist genau da der Hintergrund?
5: Also es gibt wie drei Punkte, zum Beispiel Konzentration tut es besser checken, wenn die abnimmt. Bis jetzt war es nur so, wenn du eingeschlummert bist, dann hat es einen Alarm gegeben. Jetzt auch neu, wenn du zum Beispiel ein paar Sekunden die abwendest von der Frontscheibe, irgendwie auf die Seite raus schaust, weil vielleicht dort irgendein schönes Bäumli oder ein schönes Bärtli grüßt. Also das System ist jetzt viel, viel aufmerksamer und schlägt schneller Alarm.
4: Dann wünsche ich viel Spass für alle Menschen, die Kinder hinten im Auto haben, wenn nach 0,2 Sekunden hinterlangen, dann schon der Karren dich nervt, dann kannst du völlig spüren schauen. Ich meine, grundsätzlich kann man sich auch nicht wehren gegen Sachen, die sicherer werden. Es gibt aber durchaus auch kontroverse Diskussionen, die da passieren. Natürlich auch Thema Überwachung und so weiter, oder? Dass wenn die Karre permanent filmt, weiss man auch nicht, was das Auto wirklich damit macht. Was ist da denn so ein bisschen datenschutztechnisch der Punkt?
5: Also der Experte sagt, das sei kein Problem. Die Daten werden subito wieder gelöscht. Wirklich nur die Sekunden, was es eben braucht. Es gibt unter anderem auch ein neues Notbremsensystem. Bis jetzt hat ja dein Auto respektive die Überwachung nur erkennt, wenn ein anderes Auto vor dran ist, was gefährlich ist, jetzt neu auf Fußgänger und Velofahrer, wenn es also zu einer Kollision könnte kommen mit dem Fußgänger oder mit dem Velo, dann bremst das System automatisch und subito ab.
4: Was ja per se jetzt nicht vielleicht eine schlechte Innovation ist, kann man auch mal noch sagen, oder muss man ein bisschen fair bleiben, aber absolut. Es gibt ja auch so die EU-Richtlinie, dass der Karre, wenn du 3 Stundenkilometer über dem Limit bist, dass er dann sofort anfängt zu bingeln und dass jedes Mal mühsam musst abschalten, was jetzt auch eher so eine Abschaltuhr geändert, anstatt in dem, dass es wirklich irgendwie einen Nutzen hat aus dem Ganzen raus. Sag mir schnell, wann gilt das und vor allem, muss ich dann meinen alten Dörschwo jetzt in die Decke stellen oder kann ich dann noch weiterhin fahren?
5: Ab dem 7. Juli gilt es, also ab gutem Monat. Oh nein, du kannst weiterhin mit dem Dörschwo umnostalgieren. Ist ein nostalgisches Auto. Gilt nur für die ganz neuen Karren, die du neu erwirbst von den Klassen M1 und N1.
4: Das heisst, jetzt noch ein neues Auto kaufen, wenn du das Zeug nicht willst, drin haben. Vielleicht noch ein wichtiger Punkt.
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2: Das ist der Mimi-Mötzli-Mittwoch mit der Claudia und dem Christoph. Hallo zusammen.
3: Hallo.
2: Was gibt es zu motzen, Claudia, bei dir heute? Hast du etwas?
3: Gibt's nein.
2: Das ist gut, das ist gut.
3: Ich sehe das
2: damit. Christoph, hast du etwas zum Mötzeln?
4: Nein,
2: ja, super, da sind wir eine zufriedene Runde heute. He? Das freut mich. Ein 50-Franken-Gutschein gibt es für die Person, die mehr Fragen richtig kann beantworten kann. Ich würde sagen, Ladies first. Christoph, passt das für dich?
4: Ja, ist gut.
2: Bis nachher. Claudia, hörst du mich?
3: Ich höre dich. Wunderbar.
2: Perfekt, super. Du gibst mir den Countdown und dann geht es direkt los.
3: 3, 2, 1.
2: Welcher Schweizer Nazi-Spieler hat wegen Essen-Puff nicht in die USA fliegen?
3: Embolo.
2: Richtig. Trendumschwung für die keine 10 Millionen in Schweiz Initiative. An welchem Datum ist der Abstimmung Sonntag?
3: Am 14. Juni.
2: Richtig. An welchem italienischen Flughafen verpasst man laut einer Auswertung am häufigsten seinen Anschlussflug?
3: Oh, ich weiss nicht, Rom.
2: Bergamo. Nicht Rom, aber Bergamo. Hey, aber das sind zwei von drei richtig, Claudia. Grande.
3: Ja. Danke.
2: Christoph, hörst du mich?
4: Jawohl.
2: Also, ja, alles da. Klar. Los, 20 Sekunden hast du Zeit, gibst mir den Countdown und dann starten wir.
4: 3, 2, 1, noch.
2: Welcher Schweizer Nazi-Spieler hat wegen Essen-Puff nicht in die USA fliegen?
4: Der Prel Embolo.
2: Richtig, Trendumschwung für keine 10 Millionen Schweizer Initiative. An welchem Datum ist die Abstimmung Sonntag?
4: Was ist das? Oh, 14. Juli.
2: Richtig,
4: Juni.
2: Richtig, Juni. An welchem italienischen Flughafen verpasst man laut einer Auswertung am häufigsten seinen Anschlussflug?
4: Mailand.
2: Nein, Bergamo. Aber das waren zwei richtige. Ich hole sie zurück. Claudia, da bist du wieder. Hörst du mich?
3: Ja, ich höre dich, ja.
2: Freunde, es ist Gleichstand. 2 zu 2.
3: Okay.
2: Ich würde sagen, sind beide gut, hä?
3: Ja, sieht so aus.
2: Ich starte wieder mit der Claudia.
3: Ja.
2: Ich möchte von dir wissen, wie viele Länderspiele hat der Prel Embolo bisher für die Schweizer Nazi gespielt?
3: 25.
2: Was meinst du, Christoph? Wie viele Länderspiele hat der Prel Embolo bisher für die Schweizer Nazi gespielt?
4: 69.
2: Es sind 73. Das heisst, Christoph, du gewünscht. Gratuliere.
4: Yes, merci.
2: Einen schönen Tag und ciao zusammen.
4: Gleichfalls.
3: Tschüss.
2: Merci. Ciao, ciao.
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